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1: Es gibt so Geschichten, da denkt man, das muss doch ein Film sein. Sowas gibt's doch in Wirklichkeit gar nicht. Zum Beispiel die hier. Ein Bild hängt im Museum, wird gefeiert, ist Millionen wert und irgendwann stellt sich raus, ja, das hat es nie so gegeben. Genau um so einen Fall geht's jetzt mit einem Kunstfälscher. Alexandra Peters aus der Brillox Radio Redaktion. Wer ist das und was macht ihn so besonders?
2: Ja, das ist Wolfgang Beltracchi und das Verrückte bei ihm ist, er hat nicht einfach kopiert, er hat komplett neue Bilder gemalt, aber im Stil berühmter Künstler wie zum Beispiel Max Ernst. Also Werke, die es angeblich irgendwo mal gegeben haben soll, die aber verschollen waren. Und genau diese Lücke hat er genutzt. Er hat quasi Kunstgeschichte weitergeschrieben, nur eben selbst erfunden.
1: Aber nur ein gutes Bild reicht ja nicht. Wie hat er denn die Leute wirklich überzeugt?
2: Mit der Geschichte dahinter. Er und seine Frau haben komplette Provenienzen gebaut, also erfundene Herkunftsgeschichten. Da gab es angeblich alte Sammlungen, Fotos, auf denen die Bilder schon Jahrzehnte früher zu sehen sein sollten. Das war so detailreich, dass selbst Experten und große Auktionshäuser drauf reingefallen sind. Und dann wurden diese Werke für Millionen verkauft, weil alle dachten, Sensationsfund.
1: Ja, und am Ende fliegt das alles trotzdem auf. Wie?
2: Durch einen winzigen Fehler. In einer Farbe wurde ein Pigment entdeckt, das es zur angeblichen Entstehungszeit noch gar nicht gab. Also nicht der Stil hat ihn verraten, sondern die Chemie. Und genau das ist das Faszinierende. Malerisch war er so gut, dass ihm niemand etwas nachweisen konnte. Sein System ist eher an den eigenen Prüfmethoden gescheitert.
1: Ein Künstler, der Bilder erfunden hat und eine Kunstwelt, die dran glauben wollte. Ja, der Fall zeigt, wie viel in der Kunst nicht nur vom Können abhängt, sondern von der Geschichte, die dahinter erzählt wird.
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1: Im Studio Imme Kasten. Knapp 4 Jahre nach dem Anschlag auf die Nord Stream Pipelines gibt es eine zweite Festnahme. In Kroatien wurde ein ukrainischer Taucher festgenommen. Er soll mit anderen die Gaspipeline gesprengt haben. Unklar ist noch, wer die Sabotageaktion in Auftrag gegeben hat. Auch Kanzler Merz verurteilt die Aussagen von Israels Sicherheitsminister Ben-Gvir scharf. Der hatte systematische Tötungen von Palästinensern im Gazastreifen gefordert. Vizekanzler Klingbeil fordert EU-Sanktionen gegen den rechtsradikalen Politiker. Über dieses Thema wollen die EU-Außenminister demnächst beraten. Zum ersten Mal seit Jahren werden Autoversicherungen wieder günstiger. Zumindest Kfz-Haftpflichtversicherungen kosten aktuell 3% weniger. Das hat das Vergleichsportal Verivox herausgefunden. In den vergangenen Jahren waren Autoversicherungen massiv teurer geworden, unter anderem wegen gestiegener Reparaturkosten.
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1: Wir nehmen euch jetzt mit nach Dresden. Eine Stadt, die architektonisch beides kann. Barocke Eleganz und kreative Gegenwart. Auf der einen Seite die Altstadt. Historisch, klar, fast wie ein Gemälde. Auf der anderen Seite die Neustadt. Bunt, laut, voller Ideen. Wie gut diese beiden Welten dort in Dresden zusammen funktionieren, das hat sich meine Brillux-Radio-Kollegin Dani Wiese angeschaut.
2: Ich finde ja, Dresden ist total spannend. So zwiegespalten quasi. Erstmal läufst du durch die Altstadt und hast sofort so ein Gefühl von, oh, hier wirkt alles sehr geordnet, ruhig, fast schon inszeniert. Da sind sandsteingroße Plätze, historische Fassaden. Man sieht die Frauenkirche, den Zwinger, die Semperoper. Und dann geht man einfach über die Elbe und plötzlich ändert sich da alles. In der Neustadt wird es dann bunter, freier, spontaner, Street Art an den Wänden, kleine Läden, Cafés, kreative Räume. Und natürlich ist das dann eher so für die Jugendlichen, sagt mir auch ein Bewohner.
3: Es kommt natürlich darauf an, was man so mag, aber wenn man so ein bisschen den Trubel möchte und so das Barleben, dann auf jeden Fall die Neustadt.
1: Und Dani, warum passt dieser Kontrast aus Altstadt und Neustadt so gut zusammen?
2: Weil beide Seiten ihre ganz eigene Stärke haben und sich nicht gegenseitig verdrängen. Die Altstadt, klar, steht für Geschichte, Struktur, Handwerk. Und dann die Neustadt, die bringt dann neue Ideen, Farben, kreative Impulse, zum Beispiel auch mit großartigen Ausstellungen, wie zum Beispiel die von Banksy. Urbane Kunst, direkt, politisch und das dann im Kontrast zu den klassischen Formen der Altstadt, das ist eine Mischung, die sucht seinesgleichen und die hat mich hochgradig beeindruckt.
1: Und was bleibt am Ende hängen?
2: Oh, das ist ziemlich einfach, nämlich, dass Dresden kein Entweder-Oder ist. Nein, Dresden ist ein ziemlich entspanntes warum eigentlich nicht beides? Barocke Kulisse auf der einen Seite und kreative Unruhe auf der anderen. Lieben wir sehr.
1: Ja, dann auf zum nächsten Städtetrip nach Dresden, würde ich sagen. Dankeschön, Dani Wiese, fürs Teilen.
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1: Im Studio Imme Kasten. Wer mit Gas heizt, der sollte jetzt seinen Vertrag prüfen und Preise vergleichen. Das rät Ramona Popp vom Bundesverband der Verbraucherzentralen im Gespräch mit der Rheinischen Post. Grund sind die niedrigen Gasspeicherstände. Wegen hoher Weltmarktpreise wird derzeit kaum Gas eingespeichert und das könnte im Winter die Preise steigen lassen. Schwere Unwetter haben in der Nacht in mehreren Teilen Deutschlands Schäden angerichtet. In Brandenburg könnte es sogar einen Tornado gegeben haben. In Rheinland-Pfalz wurden zwei Menschen durch einen umstürzenden Baum schwer verletzt. Und auch in Thüringen und Bayern gab es zahlreiche Unwettereinsätze. In Sachen Nord Stream-Anschlag gibt es eine weitere Festnahme. In Kroatien haben Ermittler einen ukrainischen Taucher aufgespürt. Er soll mit anderen vor knapp 4 Jahren die Gaspipeline von Russland nach Deutschland gesprengt haben. In wessen Auftrag ist nach wie vor unklar.
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1: Kennt ihr das? Man steht an der falschen Kasse? Immer. Es ist immer die, die am längsten dauert. Und diese Warterei, das nervt doch einfach abgöttisch. Das kommt auch immer dann, wenn man es gerade nicht brauchen kann. Man hat da noch einen Zahnarzttermin oder muss irgendwo dringend hin. Und dann steht man und man wartet. Ja, immer und überall. Aber ich habe mir jetzt sagen lassen, warten kann auch was Positives sein. Mhm, wirklich, sagt der Psychologe Joachim Theiss. Wir haben ihn grundsätzlich mal gefragt, warum warten eigentlich so nervtötend ist und wie wir es zu was Schönem vielleicht sogar machen können.
2: Hängt, glaube ich, vor allem mit der Kontrollerwartung zusammen, die wir haben. Also Kontrollerwartung meint ja, wie sehr erwarte ich, dass das, was ich mir wünsche, auch wirklich eintritt? Und wie sehr kann ich mich auch davon lösen?
1: Konkret heißt das also, ich kann mich davon befreien, dass mich dieses Warten nervt. Wie geht das?
2: Versuchen zu reframen, also schon noch zu sagen, naja, ich hetze doch immer von Termin zu Termin. Kann ich auf was

0: dankbar sein, jetzt hier mal an der Ampel einfach mal durchatmen zu können. Vielleicht einmal so die Schulter nach unten drücken, einmal tief ein- und ausatmen, bisschen was von der Spannung loslassen, einmal seufzen und das als Pause betrachten.
1: Das ist eigentlich verrückt, ne? Wir sehen uns dauernd nach Entspannung. Aber sobald mal so eine ungeplante Pause ansteht, regen wir uns direkt drüber auf.
0: Naja, fragen könnte man sich, ob ich denn wirklich der Main Character bin, ja? In einem Film würde natürlich der Main Character nie an der Ampel stehen, sondern er würde mal durchbrettern und da wäre mal Action und so. Naja, aber das sind wir nun mal nicht, sondern wir sind alle irgendwie Nebendarsteller und die stehen nun mal auch an der Ampel.
1: Wie werde ich entspannter, wenn ich warten muss?
0: Ja, also an der Kasse so ein bisschen zu schauen, ach, wo kann ich eigentlich einfach mal nur stehen, niemand verlangt was von mir. Ich kann einfach mich in der Gegend umgucken, um nicht so sehr unter der eigenen Erwartung zu leiden.
1: Also weg von diesem Gedanken, warum passiert mir das denn jetzt, sondern hin zu, okay, alle anderen stehen ja genauso an gerade.
0: Aber ja, die Erwartungen sind das Problem. Keine Erwartung zu haben, ist ein Geschenk.
1: Also beim nächsten Mal Bürger am Supermarkt oder an der Ampel nicht kämpfen. Einfach kurz existieren.
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0: Er sollte jetzt seinen Vertrag prüfen und Preise vergleichen. Das rät Ramona Popp vom Bundesverband der Verbraucherzentralen im Gespräch mit der Rheinischen Post. Grund sind die niedrigen Gasspeicherstände. Wegen hoher Weltmarktpreise wird derzeit kaum Gas eingespeichert und das könnte im Winter die Preise steigen lassen. Schwere Unwetter haben in der Nacht in mehreren Teilen Deutschlands Schäden angerichtet. In Brandenburg könnte es sogar einen Tornado gegeben haben. In Rheinland-Pfalz wurden zwei Menschen durch einen umstürzenden Baum schwer verletzt. Und auch in Thüringen und Bayern gab es zahlreiche Unwettereinsätze. In Sachen Nord Stream-Anschlag gibt es eine weitere Festnahme. In Kroatien haben Ermittler einen ukrainischen Taucher aufgespürt. Er soll mit anderen vor knapp 4 Jahren die Gaspipeline von Russland nach Deutschland gesprengt haben. In wessen Auftrag ist nach wie vor unklar.
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1: Habt ihr damals als junge Menschen nicht auch immer diesen Disney-Schlössern hinterhergegafft? In den Serien oder in den Filmen? Halleluja! Diese Schlösser von Disney, die waren immer groß, die waren immer pompös und irgendwie auch verzaubert. Mal gut, mal schlecht. Alexandra Peters, du sagst, es gibt diese Schlösser aus den Filmen und Serien tatsächlich. Also im echten Leben jetzt hier gerade bei uns. Zum Beispiel das vom Die Schöne und das Biest.
2: In Frankreich, das Château de Chambord an der Loire. Ein riesiges

0: Jagdschloss aus dem 16. Jahrhundert. 426 Zimmer, 77 Treppen, man kann sich da wirklich verlaufen. Disney mochte diese Überdimensionen, mächtig, aber auch einschüchternd, das passt perfekt zum Biest. Und spannend ist, solche Schlösser wurden nicht zufällig entdeckt. Walt Disney selbst hat auf Reisen gezielt europäische Architektur studiert, besonders auf seiner Europareise 1959. Viele dieser Eindrücke sind später direkt in die Filme geflossen.
1: Ja, gehen wir mal weiter zu Rapunzel. Neu verföhnt. Rapunzel lebt ja ziemlich spektakulär, hoch oben, mitten im Nix.
0: Genau, dafür diente der Mont Saint-Michel als Vorbild. Eine Abtei auf einer Gezeiteninsel in Frankreich. Bei Flut ist sie komplett vom Meer umgeben, bei Ebbe kann man hinlaufen. Dieses ständige Wechselspiel wirkt fast magisch. Solche Orte haben die Disney-Designer gezielt gesammelt, Fotos, Skizzen, Details und dann zu einem Märchenschloss kombiniert. Es ging nie um Kopien, sondern um die Stimmung.
1: Ja, und dann die böse Königin bei Schneewittchen. Das Schloss von ihr, das hat mir das erste Mal so einen ziemlichen Schauer verpasst als Kind, muss ich sagen. So ein bisschen düsterer als die anderen.
0: Zu Recht. Vorbild ist Alcázar de Segovia. Das steht auf einem Felsen zwischen zwei Flüssen. Sehr spitz, sehr hart, fast wie so eine Drohung. Disney fand diese Lage perfekt für Macht und Kontrolle. Fun Fact, Alcázar war früher nicht nur ein Palast, sondern auch ein Gefängnis und eine Militärakademie. Diese Geschichte schwingt im Film unbewusst mit.
1: Also, ob romantisch, düster oder riesig, Disney schaut also extrem genau hin.
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1: Im Studio André Glatzel. Schwere Unwetter sind in der Nacht über mehrere Teile Deutschlands hinweggezogen. In Rheinland-Pfalz ist eine Frau von

0: einem Baum erschlagen worden. In Brandenburg könnte es sogar einen Tornado gegeben haben. Auch in Thüringen und Bayern gab es zahlreiche Einsätze wegen umgestürzter Bäume, beschädigter Autos und vollgelaufener Keller. Die Bundesregierung berät kommende Woche über besseren Schutz vor Hitze- und Klimafolgen. Anlass ist ein Aktionsplan der SPD-geführten Ministerien. Bei der Kabinettsklausur stellen mehrere Ministerien Vorschläge vor. Die SPD will Klimaanpassung und Naturschutz ins Grundgesetz schreiben. Die Union hat Vorbehalte. Ein angeschlagener Immobilienfonds bringt offenbar auch Kirchen und Pensionskassen in Bedrängnis. Auch sie sollen dort investiert haben, berichtet die Süddeutsche Zeitung. Demnach droht rund 50 Direktinvestoren ein Totalverlust. Zuvor hatten dort auch Krankenkassen und Ärztevereinigungen investiert und Geld verloren. Hoffnung für Menschen mit schwarzem Hautkrebs. Die US-Pharmakonzerne Moderna und Merck melden positive Ergebnisse für einen neuen mRNA-Impfstoff. In einer großen Studie konnte die Behandlung das Risiko für einen Rückfall und die Ausbreitung des Krebses senken. Die Unternehmen sprechen von einem möglichen Durchbruch.
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2: Einen wunderschönen guten Morgen alle zusammen. Ich hoffe, ihr seid fit und wach und voller Motivation für diesen Tag. Nee, ernsthaft. Kommt langsam rein in diesen Donnerstag. Wir schauen uns gleich mal für ein bisschen mehr Arbeitsmotivation einen crazy Arbeitsplatz an. Und zwar von Christoph und Michael. Die haben sich nämlich direkt ein sehr crazy Büro gestaltet zusammen. Vor allem viele Farben sind da reingeflossen. Wie da der Gestaltungsprozess war, da hören wir gleich mal rein.
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0: wenn es außen trist ist, dann muss es drin richtig knallen. Ich finde, das ist eine logische Konsequenz, die Christoph und Michael da getroffen haben. Die beiden sind Geschäftspartner aus Südtirol und ihr Arbeitsplatz ist in so einem richtig fetten Industriegebiet. Und die beiden haben dann einen Concept Store und ihren Showroom und ihre Büroräume unter dem Namen House of James haben sie jetzt quasi ein bisschen angepasst an das, was da ist, mit viel Farbe, also richtig viel Farbe, ungefähr so wie in Christophs Wohnung.
1: Bei mir zu Hause ist es schon sehr farbenfroh, sehr laute Farben, sehr kräftige Farben, so bin ich halt mal, ja. Und hier haben wir es ein bisschen pastelliger gemacht. Warum, Michi? Weil du bist ein anderer Farbentyp wie ich. Richtig.
0: Also die knalligen Farben von Christoph als Inspo, aber ein bisschen abgeschwächelt, weil Michael es eben nicht ganz so schrill, sondern eher ein bisschen schlichter mag. Das Ergebnis, die verschiedensten Pastelltöne, also trotzdem

0: trotzdem bunt, aber nicht too much und das kommt richtig gut an.
1: Dieser Ort soll ja sehr inspirierend sein, um auch zu Hause mehr Farbe zu verwenden. Und du wirst es nicht glauben, seit dieses House of James hier steht, haben einige meiner Freunde beschlossen, ganze Wände mal in einer Farbe zu streichen.
0: Büroräume, die aussehen wie ein cooles Zuhause, wohnlich, modern, farbenfroh, so stylisch, dass sich andere wiederum davon inspirieren lassen für ihr eigenes Zuhause. Finde ich ziemlich cool.

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1: Wolkig ist es heute Morgen und an den Alpen kann es auch schon mal schauern oder krachen. Richtung Vormittag bleibt es oft trocken. Später wird es dann vor allem im Norden unbeständiger mit Schauern und kurzen Gewittern. Dazu liegen die Höchstwerte heute bei 20 bis 28 Grad. Morgen im Süden und Südosten teils länger Regen mit Gewittern, sonst freundlicher bei maximal 27 Grad.
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2: Schönen Donnerstagmorgen euch, hier ist Johanna Penzel, kommt gut rein in den Tag.

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1: Es gibt quasi keinen anderen Musikfilm in den letzten Jahren, der so viele Menschen ins Kino gelockt hat wie Bohemian Rhapsody. Klar, die Songs von Queen kennt ja auch fast jeder. Aber der Film hat auch hinter den Kulissen mindestens genauso viel Geschichte geschrieben wie auf der Leinwand. Und genau darüber sprechen Linda Wilmes und ich in unserer neuen Podcast-Folge Couchkino. Linda ist aber nicht nur, das muss ich vorneweg sagen, im Podcast, sondern auch privat ein sehr krasser Queen-Fan. Und du hast sofort gesagt, als wir gesagt haben, wir gucken uns den an, Linda, dass das für dich viel mehr ist als nur so eine klassische Musikerbiografie. Was würdest du denn sagen, sticht da so besonders heraus?
2: Ja, das fängt schon bei der Hauptrolle an. Rami Malek, der sieht ja eigentlich gar nicht so wirklich so aus wie Freddie Mercury. Aber deshalb hat er sich eine spezielle Zahnprothese anfertigen lassen mit 4 zusätzlichen Schneidezähnen. Anfangs konnte er damit überhaupt nicht sprechen und später wollte er die gar nicht mehr absetzen. Die hat ihm nämlich so dabei geholfen, wie Freddie zu sprechen, zu singen und sich so zu bewegen.
1: Ja, und das hat ja super funktioniert, ne? Also der Mann hat Freddie Mercury ja nicht nur einfach nachgemacht, er hat den ja richtig studiert.
2: Ja, und das merkt man total. Super aufwendig war übrigens auch das legendäre Live Aid Konzert am Ende des Films. Da wurde praktisch Bewegung für Bewegung nachgebaut. Also die Kamerafahrten, die Gesten, selbst die Position der Getränkebecher auf dem Klavier. Also alles wurde exakt so drapiert wie beim Originalkonzert von 1985. Und wenn man das nicht kennt, dann könnte man wirklich nicht unterscheiden, was Original und was Film ist.
1: Das Finale ist ja ohnehin so das, worüber alle sprechen, also dieses legendäre Live Aid Konzert. Und ich finde, zu Recht sind wir beide vor allem traurig darüber, dass wir da noch nicht gelebt haben.
2: Ja. Aber echt, das ist echt das emotionale Finale des Films, worauf man ja auch die ganze Zeit hinfiebert. Wurde aber lustigerweise als allererstes gedreht. Und Rami Malek wird da dann quasi direkt am ersten Drehtag in die Highlight-Szenen ever reingeworfen. Und dafür, finde ich, hat er das so gut gemacht.
1: Ja, merkt man gar nicht, dass das sein erster Drehtag war. Und was viele ja auch nicht wissen, so hinter den Kulissen lief ja auch nicht alles glatt.
2: Nee, nicht so ganz. Also mitten bei den Dreharbeiten ist der ursprüngliche Regisseur Bryan Singer abgesprungen aus irgendwelchen privaten Gründen und das ist erstmal extrem ungewöhnlich. Man brauchte dann natürlich auch schnell Ersatz und der neue Regisseur steht aber nicht im Abspann. Er hat dann aber sein gesammeltes Wissen dafür genutzt und hat danach den Film Rocketman über Elton John gemacht. Ja, und Bohemian Rhapsody hat trotz dieses Kuddelmuddels sogar 4 Oscars gewonnen. Völlig zu Recht, finde ich. Unter anderem für Rami Malek als bester Hauptdarsteller.
1: Ja, völlig zu Recht. Welche Szenen historisch vielleicht gar nicht stimmen und warum Queen-Mitglieder selbst am Drehbuch mitgearbeitet haben und wie sich die Stimme von Freddie Mercury im

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1: Das Schlimmste, wenn ich von irgendwo aus dem Urlaub komme, ist, wenn mir hinterher jemand sagt, oh wow, hast du dir auch das und das angeschaut? Und ich dann sagen muss, nö. Da wusste ich gar nichts von. So in etwa habe ich mich gefühlt, als Kollegin Linda aus Straßburg wiedergekommen ist. Ich war da auch letztes Jahr und dann erzählt sie mir von diesem Wahnsinns-Uni-Campus, der da entstanden ist. Und ich musste dann sagen, ach so, nee, wusste ich gar nichts von. Damit euch das nicht passiert, wenn ihr in Straßburg seid, hören wir uns gleich mal an, was denn da in Straßburg so entstanden ist. Gleich nach 7.
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1: Im Studio André Glatzel. Bei schweren Unwettern in Teilen Deutschlands ist mindestens ein Mensch ums Leben gekommen. In Rheinland-Pfalz ist eine Frau von einem Baum erschlagen worden. Ein möglicher Tornado hat in Fürstenwalde in Brandenburg Dächer abgedeckt und Bäume umgeworfen. Auch in Thüringen und Bayern gab es zahlreiche Unwettereinsätze. Wer mit Gas heizt, sollte jetzt seinen Vertrag prüfen und Preise vergleichen. Das rät die Verbraucherzentralenchefin Popp in der Rheinischen Post. Grund sind die niedrigen Gasspeicherstände. Wegen hoher Weltmarktpreise wird derzeit kaum Gas eingespeichert. Das könnte im Winter die Preise steigen lassen. Nach dem Hackerangriff auf Berliner Landesbehörden gibt es leichte Entwarnung. Sensible Daten wurden nach aktuellem Stand nicht erbeutet.

0: Das hat der regierende Bürgermeister Wegner gesagt. Briefwahlunterlagen für die Wahl im September können wieder online beantragt werden. Beim Wohngeld gibt es weiter Probleme. Der SC Freiburg will nach dem Finaleinzug in der Europa League auch diese Saison wieder international mitmischen. Darum geht es heute im Quali-Hinspiel für die Conference League. Die Freiburger sind am Abend zu Gast beim FC Motherwell in Schottland und dabei der klare Favorit.
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2: Schönen Donnerstag euch, hier ist Johanna Penzek. Eine alte Tabakfabrik, was könnte aus der werden? Also wenn mir die Frage gestellt wird, ich wäre vielleicht ein bisschen zu unkreativ, um mir da was einfallen zu lassen. Schlaue Köpfe in Straßburg haben aber das Gebäude gesehen und haben sich gedacht, ach, ein Unicampus, der könnte doch irgendwie gut hier hinpassen. Und wie das geklappt hat, das hört ihr gleich nach drei Songs.
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1: Aus alt mach neu ist ja ein altbewährtes Konzept und vor allem ist das super nachhaltig. Also viel nachhaltiger, als wenn man sagt, ich reiße hier einmal alles ab und mache alles wieder neu. Und ein Beispiel dafür, dass das richtig gut funktionieren kann, ist die Manufaktur des Tabaks in Straßburg. Eine stillgelegte Tabakfabrik ist da zum Unicampus geworden. Kollegin Linda Wilmes hat sich das Ganze vor Ort angeguckt und auch mit ein paar Architekten die fachliche Perspektive eingenommen.
2: Ja, das ist schon immer was Besonderes, wenn man als Nicht-Architekt, so wie ich, die Architekturbrille aufsetzt. Man erlebt das Gebäude einfach ganz anders. Hier bei der alten Tabakfabrik sind Grundriss und Mauern komplett erhalten geblieben und trotzdem ist es wirklich ein komplett neuer Ort geworden, sagt auch Architekt Peter Herzog.
3: Ich bin fast schon ein bisschen neidisch darauf, dass sie so einen schönen Campus hier haben. Das gibt es natürlich in vielen Städten eben auch aus Platzgründen nicht. Und hier hat man das gehabt und man hat das super umgenutzt. Ich finde es eine sehr, sehr angenehme Atmosphäre hier.
2: Ja, und das sieht und spürt man, wenn man zum Beispiel durch das imposante Eingangstor in den Innenhof läuft. Der Campus hat nämlich nicht nur Uni in sich, sondern auch Restaurants, eine Schule für Kunst, Startups, Coworking Spaces, eine Jugendherberge und einen Biomarkt. Ein ganz diverses Konzept, das ankommt, sagt Frank Rosenkranz.
4: Das ist schon toll. Man sieht da, wie das angenommen wird. Die Plätze sind fast alle voll. Wir sind eigentlich mitten in Straßburg, sind aber trotzdem lärmgeschützt und sitzen hier schön im Schatten. Also schon total begrüßenswert, dass sowas auch dann von der Bevölkerung angenommen wird.
2: Angenommen und gelebt. Ein Campus mit so einem Feeling in historischer Kulisse, das hätte ich auch gern gehabt. Für Straßburg ist die Geschichte der Manufaktur de Tabak also noch nicht auserzählt. Das sagt auch Architekturhochschullehrer Dominik Neidlinger, der mit uns die Tour durch die alten Mauern gemacht hat.
5: Tabak und das Rheintal, das darf man nicht vergessen, gehört zusammen. Also man weiß es vielleicht nicht so richtig, aber die Tabakanbau gibt es immer noch. Ne? Und vielleicht ist es so ein bisschen diese kulturelle Identität. Und für den Ort, wo wir jetzt hier sind, ist es sehr gut gelungen. Weil es war nicht einfach und dieses ganze Programm hier auch zu integrieren, Chapeau.
1: Über mehr als 150 Jahre Tabakgeschichte und jetzt eben ein moderner Unicampus, bei dem Architekten ins Schwärmen kommen. Das sind so Projekte, die man sich auf jeden Fall gerne anguckt, oder? Also wenn ihr das nächste Mal in Straßburg seid, ich hab's auch auf meine To-Do geschrieben.

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1: Sonnig bis wolkig ist es heute Morgen meistens, aber im Südosten kann es vereinzelt auch schon mal krachen mit einem Gewitter. Später wird es wechselhaft, vor allem in der Nordhälfte ziehen immer wieder Schauer durch und hier und da ist auch ein Gewitter dabei. Dazu liegen die Höchstwerte bei 20 bis 28 Grad. Morgen im Süden und Südosten öfter Regen und Gewitter, sonst Sonne und Wolken bei maximal 27 Grad.
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2: Schönen Donnerstag euch, Johanna Penzeck ist hier.

0: zu wissen, schön zu hören.
1: Also ich spreche da bestimmt nicht nur für mich, aber so Skateboarder haben seit meiner Teenie-Zeit so eine besondere Anziehung auf mich. Also diese Menschen sind einfach die coolsten. So Skateboard fahren, das hat eine Lässigkeit an sich, die würde ich in meinem normalen Leben nicht hinbekommen. Und manche stechen da dann nochmal besonders hervor, so wie Maxim Habaneck. Der hat nämlich jetzt den Weltrekord für den längsten Grind aufgestellt. Für alle, die jetzt zwar Skateboarder cool finden, so wie ich, aber nicht wissen, was ist das für ein Skate-Begriff? Also er ist mit dem Skateboard auf ein Geländer gesprungen, also so eine lange Metallstange, und ist da eben mit dem Skateboard so drüber geslidet, ohne runterzufallen. Und das 78 Meter lang. Das hat bisher noch niemand geschafft. Und die ersten Gratulanten waren dann seine kleine Tochter, seine Frau und sein ganz neugeborenes Baby. Da hat er sich sehr gefreut. Und jetzt gratuliere ich auch nochmal. Herzlichen Glückwunsch zum Weltrekord 78 Meter Grind. Das muss man erstmal schaffen.
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1: Das aktuelle Wetter ist eher triste. Ich meine, beschweren tue ich mich jetzt nicht, ne? Die Natur, die braucht das ja. Aber so Sommergefühle brauche ich ja trotzdem noch. Und die kriegen wir alle, wenn nicht mit dem Wetter, dann mit bunten Farben. Und angesagt sind die auch, vor allem so Neonfarben sind wieder besonders in. Und wie das schick aussieht, besonders bei uns drinnen, schauen wir uns gleich mal an nach 8.

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1: Im Studio André Glatzel. Umgestürzte Bäume, abgedeckte Dächer, vollgelaufene Keller. Über Teile Deutschlands sind heftige Unwetter gezogen. In Rheinland-Pfalz wurde eine Frau von einem Baum erschlagen. Ein Tornado hat in Fürstenwalde bei Berlin gewütet. Auch in Thüringen, Hessen und Bayern gab es Unwetter. Verbraucherschützer raten Gaskunden jetzt, ihren Vertrag zu prüfen und Preise zu vergleichen. Vor allem für Haushalte in der Grundversorgung lohnt sich ein Blick in die Verträge, sagte Verbraucherzentralenchefin Popp der Rheinischen Post. Sie rechnet mit steigenden Gaspreisen im Winter. Der Hackerangriff auf die Berliner Landesbehörden sorgt weiter für Probleme. Möglicherweise kann das Wohngeld an zehntausende Leute nicht pünktlich ausgezahlt werden. Auch die Verkehrsverwaltung ist weiter vom Internet abgeklemmt. Wer hinter der Cyberattacke steckt, ist unklar. Hitze und extreme Trockenheit machen Spanien weiter zu schaffen. Westlich von Madrid ist ein neuer Waldbrand ausgebrochen. Etliche Anwohner wurden in Sicherheit gebracht. Erst letzten Monat mussten dort wegen eines riesigen Feuers fast 60.000 Menschen aus ihren Häusern raus.
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2: Einen wunderschönen Donnerstagmorgen euch. Neonfarben sind voll 80er, würde ich so unterschreiben. Aber wir wissen, alles kommt immer mal wieder und Neonfarben sind jetzt auch wieder zurück. Vor allem bei uns in den Wohnungen, also so im Interior. Und wie das da besonders schick aussieht, das hört ihr gleich nach drei Songs.
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0: Wie setzen wir Neonfarben im Interior ein, ohne dass es gleich zu grell wirkt? Das ist eine Frage, die müssen wir uns stellen, denn bunte Farben sind wieder komplett im Trend. Und darüber spreche ich jetzt mal mit unserer Brillux-Innenarchitektin Svenja Möller. Svenja, fangen wir mal ganz vorne an. Welche Neonfarben gibt es denn überhaupt?
1: Für mich sind Neonfarben die typischen Textmarkerfarben, die wir so kennen. Also das typische Textmarkergelb, auch ein Neonpink, ein Neongrün. Mittlerweile gibt es auch richtig knallige, laute Blautöne, die ich sehr gut im Neon-Einrichtungsstil kombinieren kann.
0: So, und einrichten ist jetzt unser Stichwort. Wie kann ich denn Neonfarben in meinem Zuhause so integrieren, dass es gut aussieht? Was sind da deine Tipps?
1: Ich würde empfehlen, die Einrichtungsteile in Neon eher etwas kleinteiliger zu denken und da nicht ganz so großteilig einzurichten. Ich könnte mir gut vorstellen, zum Beispiel das Tischgestell vor meinem Esstisch in einer Neonfarbe, wie zum Beispiel Gelb, lackieren zu lassen.
0: Okay, und was sagst du zu so einem Piece komplett in Neon, also so als Eyecatcher?
1: Ich würde empfehlen, dann aber trotzdem das Drumherum oder das Konzept des Zuhauses ein bisschen darauf anzupassen. Ich stelle mir jetzt zum Beispiel vor, dass ich einen neonpinken Sessel in meinem Wohnzimmer stehen habe und dann kann ich eben vielleicht die Textilien auf dem Sofa in der gleichen Farbtonfamilie, vielleicht dann eher in einem Rosé oder vielleicht in Mustern, wo ich vereinzelt dann nochmal das Pink auch aufgreife.
0: Und wenn mir jetzt persönlich Neon doch ein bisschen zu krass ist, gibt es da Alternativen, die ich nehmen könnte, die trotzdem so ein Hingucker sind?
1: Was man aktuell auch häufiger sieht, sind so schwefelgelbe Möbelstücke. Die sind vielleicht, wenn man sich nicht ganz an das typische Textmarkergelb traut, auch schon eine Farbrichtung, die ja in die Richtung von Neon geht. Da kann man dann auch vielleicht schon einen Anfang finden, ohne direkt in das ganz Knallige überzugehen.
0: Schwefelgelb also als softer Einstieg in die Neonwelt oder einfach direkt mit knalligen Farben. Ihr dürft euch trauen, es ist nämlich angesagt. Unsere Innenarchitektin hat's abgesegnet.

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1: Sonnig bis wolkig ist es heute Morgen meistens, aber im Südosten kann es vereinzelt auch schon mal krachen mit einem Gewitter. Später wird es wechselhaft, vor allem in der Nordhälfte ziehen immer wieder Schauer durch und hier und da ist auch ein Gewitter dabei. Dazu liegen die Höchstwerte bei 20 bis 28 Grad. Morgen im Süden und Südosten öfter Regen und Gewitter, sonst Sonne und Wolken bei maximal 27 Grad.
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2: Schönen Donnerstag auch euch, Johanna Penzek ist hier. KI gibt's ja schon gefühlt überall, also auf der Arbeit, in Filmen und in Serien. Aktuell ist gerade ein Film draußen, Iceman heißt er, glaube ich, und der steht total in der Kritik, weil

er sehr offensichtlich KI-Zeichnungen benutzt, es aber nicht zugeben will. Ja, aber KI kann ja nicht nur kritisiert werden, sondern auch total hilfreich sein, wenn sie gut eingesetzt wird. Und wo die vielleicht auch im Handwerk einfach nur eine Hilfe sein kann, das wurde jetzt in einer KI-Werkstatt ausgetüftelt. Und ob da was Sinnvolles bei rausgekommen ist, das hört ihr gleich nach drei Songs.

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1: KI kann ja schon einiges. Es ist ein bisschen gruselig. Also die kann Texte schreiben, Bilder erstellen, E-Mails beantworten. Dafür benutze ich es ganz gerne. Aber so praktisch arbeiten mit den Händen kann KI ja noch nicht. Trotzdem haben sich jetzt aber 40 Malerinnen und Maler zur ersten KI-Werkstatt bei Brillux in Münster getroffen. So eine Art Hackathon. 48 Stunden lang haben sie zusammen mit Digitalexperten versucht, so Tools für die größten Herausforderungen der Branche zu entwickeln. Und mein Kollege Daniel Peters hat sich mal angeschaut, was für Probleme die da angepackt haben.
2: Zum Beispiel das Thema Aufmaß. Klingt nicht sexy, ist es auch nicht. Zur Erklärung, das Aufmaß ist die Grundlage für jedes Angebot. Da werden die Flächen und Maße aller Wände erfasst und berechnet. Verdammt viel Arbeit, sagt Malermeister Marco Meurer aus Wiel.
3: Zeitintensiv, ohne Ende. Ne? Wir laufen immer ab, wir machen Maßketten, wir rechnen die Einheitspreise. Wenn die KI, ich sag mal, hier den Part übernimmt, ist das schon maßgeblich, ne? In der Einsparnis von unproduktiven Zeiten.
2: Genau dafür wollen er und seine Gruppe innerhalb von 48 Stunden eine Lösung finden. Aber ist das überhaupt machbar?
4: Ich hoffe, ja. Aber ich glaube schon, ja.
5: Ich stecke da schon große Hoffnung rein, dass wir gerade das mit dem Aufmaß jetzt die nächsten zwei Tage auf die Reihe kriegen.
6: Ich bin realistisch, ich hoffe es. Ja. Österreich ist realistisch, ja.
2: Das Team also irgendwo zwischen vorsichtiger Zuversicht und vornehmer Zurückhaltung. KI-Experte Christoph Krause leitet die Werkstatt. Er unterstützt das Malerhandwerk seit Jahren beim Thema Digitalisierung und er ist überzeugt, die schaffen das mit der richtigen Einstellung.
7: Das Mindset, was man braucht, ist, sich einfach mal einzulassen auf was Neues und nicht zu sagen, oh, das haben wir noch nie so gemacht und wir machen mal lieber weiter wie bisher, sondern einfach zu sagen, ich nehme mich mal 48 Stunden raus und sage, es wird schon klappen und lass mich einfach mal darauf ein.
2: Wer das macht, merkt schnell, da steckt deutlich mehr drin als nur Texte schreiben oder Bilder generieren. Aber auch Atmosphäre und Stimmung haben einen großen Einfluss. Deshalb findet die Werkstatt auch nicht in irgendeinem Seminarraum statt, sondern im Bewohnen-Gästehaus. Zwischen Küchentisch und Wohnzimmer wird ausprobiert, programmiert und diskutiert.
8: Er hat ja auch das 3D-Modell, was man vielleicht eventuell auch weiterverarbeiten kann.
9: Ich glaube, wir konzentrieren uns auf den PDF.
10: Würde ich auch sagen.
5: Also würde ich den ersten Step auf den PDF-Plan konzentrieren. Ja. Weil das kriegen wir auch meistens ja von den Architekten.
11: Das Problem jetzt ist, dass die KI damit noch nicht umgehen kann. Und da müssen wir ihr irgendwie Hilfestellungen geben, dass sie das vielleicht in Zukunft kann.
2: Zwei Tage später. Die Köpfe rauchen, aber auf dem Laptop von Marco Meurer läuft tatsächlich ein erster Prototyp. Der kann einen Bauplan analysieren und daraus ein fertiges Aufmaß berechnen. Klappt noch nicht immer perfekt, aber nahezu. Ein Riesenerfolg, findet der Malermeister.
12: Einwandfrei.
2: Also sehr zufrieden?
12: Ja, absolut. War ein toller Workshop. Erfolgreich, aber nicht nur im Ergebnis, was das Tool angeht, sondern auch das zwischenmenschliche, partnerschaftliche Zusammenarbeiten hier mit den Jungs. Toll, spitze.
2: Von der ersten Idee zum funktionierenden KI-Werkzeug in gerade einmal 48 Stunden. Und die Erkenntnis, KI ersetzt das Handwerk nicht, sie kann ihm aber jede Menge Fleißarbeit abnehmen.
1: Weniger Zeit am Schreibtisch, mehr Zeit auf der Baustelle.

Stelle ist genau die Hoffnung hinter solchen Projekten und es kann mit KI funktionieren. Mal gucken, ob es dann auch im praktischen Einsatz genauso gut funktioniert, wie die Leute sich das da ausgedacht haben.

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1: Habt ihr schon mal euer Gehirn gesehen? Also offensichtlich geht das nicht einfach so, aber wir Menschen sind ja ganz findig und haben da Maschinen erfunden, wo man sich das Gehirn doch schon anschauen kann. Zum Beispiel mit so einem MRT. Ich war jetzt noch nicht da drin, aber mein Freund und ich habe mir die Bilder von seinem Gehirn ganz genau angeschaut und ich muss sagen, sah für mich ganz gut aus. Ich habe mir einen guten ausgesucht. Aber wir können uns ja nicht nur so ein Gehirn angucken, sondern wir können uns auch Dinge anschauen, die im Gehirn passieren, wenn wir zum Beispiel wütend sind oder traurig. Und daraus kann dann auch Kunst gemacht werden. Wie das geht, das schauen wir uns gleich mal an nach 9.

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1: Im Studio André Glatzel. Bei schweren Unwettern in Teilen Deutschlands ist mindestens ein Mensch ums Leben gekommen. In Rheinland-Pfalz ist eine Frau von einem Baum erschlagen worden. Ein möglicher Tornado hat in Fürstenwalde in Brandenburg Dächer abgedeckt und Bäume umgeworfen. Auch in Thüringen und Bayern gab es zahlreiche Unwettereinsätze. Wer mit Gas heizt, sollte jetzt seinen Vertrag prüfen und Preise vergleichen. Das rät die Verbraucherzentralenchefin Popp in der Rheinischen Post. Grund sind die niedrigen Gasspeicherstände. Wegen hoher Weltmarktpreise wird derzeit kaum Gas eingespeichert. Das könnte im Winter die Preise steigen lassen. Vor der Landtagswahl in Sachsen-Anhalt sorgte ein CDU-Kommunalpolitiker für Aufsehen. Bernd Pranger aus Stendal hat der AfD 10.000 Euro gespendet und dazu aufgerufen, die Partei zu wählen, schreibt die Süddeutsche Zeitung. Pranger begründet das mit einem angeblichen Linksruck in der CDU. Der SC Freiburg will nach dem Finaleinzug in der Europa League auch diese Saison wieder international mitmischen. Darum geht es heute im Quali-Hinspiel für die Conference League. Die Freiburger sind am Abend zu Gast beim FC Motherwell in Schottland und dabei der klare Favorit.
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2: Schönen Donnerstag, Johanna Penzig ist hier. Wie sieht das im Gehirn aus, wenn wir glücklich sind oder traurig oder wütend? Ich weiß nicht, ob ihr den Pixar-Film Alles steht Kopf geschaut habt. Da sind unsere Gefühle ja so kleine Figürchen. Das sieht ganz süß aus, aber ist tatsächlich nicht ganz so realistisch. Ein Künstler hat sich aber unsere Emotionen mal unterm EEG angeschaut und hat dann daraus Kunst gemacht. Wie und wo, das hört ihr gleich nach drei Songs.
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1: Wenn wir Kunst betrachten, versuchen wir sie zu verstehen. Aber es geht auch andersherum. Kunst, die sichtbar macht, was sonst verborgen bleibt, nämlich Erinnerungen, Gefühle, Entscheidungen. Wir alle kennen diesen einen Gedanken. Ich würde gerne wissen, was du gerade denkst. Genau das versucht das Kunstprojekt Melting Memories. Nicht in irgendeinem Forschungslabor, sondern in weltbekannten Museen. Im Museum of Modern Art in New York oder im Guggenheim Museum in Bilbao. Der Künstler Refik Anadol wagt dafür einen Blick dorthin, wo sonst niemand hinschauen kann. Ins menschliche Gehirn. Nicht metaphorisch, sondern buchstäblich. Die Idee entsteht aus einer einfachen Frage. Wie sehen Emotionen aus? Anadol arbeitet dafür mit Wissenschaftlerinnen und Wissenschaftlern der University of California in San Francisco zusammen. Ein Forschungsinstitut trifft auf einen Medienkünstler, Wissenschaft auf Emotionen. Die Grundlage seiner Kunst? Keine Leinwand, keine Farbe, sondern echte Gehirnströme. Probanden bekommen eine EEG-Kappe aufgesetzt, eine haubenartige Vorrichtung mit Elektroden, die die elektrische Aktivität des Gehirns in Echtzeit misst und erinnern sich an intensive Momente ihres Lebens. Freude, Verlust, Wut, Gelassenheit. Diese erfassten Daten werden später mit Hilfe künstlicher Intelligenz in Kunst übersetzt. Zu sehen auf einer riesigen LED-Wand, 5x6 Meter groß. Die Bilder wirken dreidimensional, als würden Formen aus der Wand herausbrechen oder darin versinken. Millionen digitale Lichtpartikel fließen darauf wie Erinnerungen, die auftauchen, verschwimmen, wieder verschwinden. Emotionen bekommen eine Form. Gelassenheit wirkt wie ruhige Wellen. Wut explodiert in chaotische Wirbel. Und Trauer? Die beginnt regelrecht zu schmelzen. Faszinierend. Nicht, dass künstliche Intelligenz Gehirndaten in Bilder verwandeln kann, aber dass wir diese Darstellungen sofort verstehen. Als gäbe es eine universelle Bildsprache für Gefühle. Aus Bewegung, Licht und Struktur. Die emotionalste Kunst überhaupt.
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1: Wolkig ist es heute Vormittag, meistens bleibt es noch trocken. Später kommt dann mehr Action rein. Im Nordwesten ziehen Schauer durch und kurz kann auch mal ein Gewitter dabei sein. Und am Nachmittag gibt es im Süden teils kräftige Gewitter. Dazu werden es 20 bis 28 Grad. Morgen dann im Süden verbreitet Regen mit Gewittern, sonst öfter Sonne und maximal bis 27 Grad.
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2: Einen schönen guten Morgen wünsche ich euch. Johanna Penzeck ist hier. Habt einen schönen Donnerstag.

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1: So, der menschliche Körper ist ja schon ganz witzig gebaut, ne? Also wir haben sowas wie Beine und Füße dran zum Laufen oder wir haben diesen coolen Finger, den Daumen, mit dem wir einfach Dinge festhalten können. So normal im Alltag denke ich da jetzt nicht so drüber nach, aber es ist eigentlich schon wirklich was Krasses und es wird einem vor allem dann bewusst, wenn irgendwas am Körper nicht mehr so funktioniert, wie es sollte. Zum Beispiel, wenn Menschen gelähmt werden und dann mit dem Daumen nicht mehr greifen können. Aber wir haben ja noch zusätzlich unser Gehirn und das kann ziemlich coole Dinge erfinden. An der Technischen Universität München, da arbeiten Forschende aktuell an so einem Soft-Hand-Exoskelett, so mit Luftpolstern und Mechatronik, das dann dafür sorgen soll, dass zum Beispiel ALS-Patienten ihre Hände wieder bewegen können. Und bisher läuft es richtig gut. Ein ALS-Patient konnte mithilfe des Prototypen jetzt seit Jahren das allererste Mal wieder eine Gabel halten. Was für die meisten Menschen total normal ist, ist für ihn aber was richtig Besonderes gewesen. Es braucht jetzt noch einige Schritte, bis das Exoskelett dann wirklich an einem Menschen für den Alltag gebraucht werden kann. Aber die Forschenden sind da auf dem richtigen Weg.
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1: Gleich übernimmt hier Amina Jamayas die Bahn.
2: Hallo.
1: Und spricht über zwei Mode-Ikonen, Freddie Mercury und Brigitte Bardot. Mhm. Amina, jetzt mal abgesehen von den beiden, dein modischer Tipp für die aktuellen Wetterverhältnisse, was würdest du sagen?
2: Schwierig, ne? Also das mit dem Wetter ist für mich wirklich schwierig, weil ich jeden Morgen aufwache, auf die Wetter-App gucke und mir so denke, okay, ist es das T-Shirt oder ist es doch jetzt schon die Übergangsjacke?
1: Ist eine Frage, ne? Ja. Übergangsjacke ja oder nein, aber es ist ja eigentlich noch Sommer, oder nicht? Würdest du das, diese aktuelle Jahreszeit als Sommer definieren oder bist du schon im Herbst?
2: In meinem Herzen ist einfach noch Sommer. Ich bin Sommerkind und bis Ende September ist für mich auch einfach noch Sommer.
1: So, also bleiben wir beim T-Shirt. Noch mehr modisches Potenzial gibt's dann bei Amina in der Sendung gleich nach 10.

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1: Im Studio André Glatzel. Umgestürzte Bäume, abgedeckte Dächer, vollgelaufene Keller. Über Teile Deutschlands sind heftige Unwetter gezogen. In Rheinland-Pfalz wurde eine Frau von einem Baum erschlagen. Ein Tornado hat in Fürstenwalde bei Berlin gewütet. Auch in Thüringen, Hessen und Bayern gab es Unwetter. Verbraucherschützer raten Gaskunden jetzt, ihren Vertrag zu prüfen und Preise zu vergleichen. Vor allem für Haushalte in der Grundversorgung lohnt sich ein Blick in die Verträge, sagte Verbraucherzentralenchefin Popp der Rheinischen Post. Sie rechnet mit steigenden Gaspreisen im Winter. Eine große Mehrheit der Deutschen will die Rente mit 63 behalten. Drei Viertel der Befragten sagen das im aktuellen ZDF-Politbarometer. Eine von der Regierung beauftragte Kommission hatte das Aus für die Frührente empfohlen, vor allem wegen der leeren Rentenkassen. Innerhalb weniger Tage ist der Lotto-Jackpot zum zweiten Mal geknackt worden. Drei Tipper haben alle richtigen Zahlen angekreuzt und damit insgesamt 50 Millionen Euro gewonnen. Ein Lottoschein wurde in Hessen abgegeben, die anderen in Niedersachsen.
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2: Dieses Lied, das kennen wir doch alle, oder? We Will Rock You von Queen. Legendärer Song, ikonische Band und einen absolut erfolgreichen Film gibt's obendrein auch noch. Bohemian Rhapsody. Der Film über die Band und ihre Erfolge hat weltweit rund 800 Millionen Euro eingebracht. Und noch mehr verrückte Fakten, die gibt's gleich nach drei Songs. Ich bin Amina Jamal Astiban. Schönen Donnerstag euch.
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1: Eine neue Podcast-Folge Couchkino ist online gegangen. Dieses Mal nehmen meine Kolleginnen Johanna Penzek und Linda Wilmes den Film Bohemian Rhapsody genauer unter die Lupe. Und ein Moment, der ist ganz besonders in diesem Film. Der Auftritt von Queen im Wembley-Stadion 1985. Wie gut Schauspieler Rami Malek diesen Freddie Mercury-Moment trifft und warum dieser Auftritt so unter die Haut geht, da hören wir mal ganz kurz in die Podcast-Folge rein.
2: Und das war ja auch der allererste Drehtag. Mhm. Es wurde ja direkt, wurde Rami Malek ins Kostüm geschmissen und dann wurde er da auf diese Bühne geschmissen und wurde gesagt, so, und du bist jetzt Freddie Mercury und du machst das jetzt
3: und
2: so.
3: Und wie gut hat ihm diese Hose gestanden. Oh mein Gott.
2: Knackigen Arsch hatte der.
3: Ja, das sah einfach toll aus. Nein, auch das Outfit perfekt gewählt.
2: Und sie haben ja diese Bühne mit CGI und so komplett so nachgebaut, wie sie in Wirklichkeit war. Und auch, wenn man dann auf diesem Klavier, auf diesem Flügel, diese Cola und Getränkebecher sieht.
3: Alles gleich.
2: Es wurde eins zu eins genauso aufgebaut, sodass man das tatsächlich auch Jüngere dieses Schauen überhaupt erstmal gar nicht checken, dass es gar nicht der richtige Auftritt von Queen

0: ist.
1: Ja, ja, also ich kenne natürlich auch die Originalaufnahmen von diesem Auftritt und ich war auch wirklich fasziniert, wie detailgetreu da diese Bühne rekonstruiert wurde. Mega cool, aber generell auch Rami Malek, der hat diesen Auftritt studiert. Also wirklich jedes kleinste Detail, wie sich Freddie Mercury bewegt hat, wie der nach vorne geht, nach hinten, wie der seinen Kopf nach vorne oder hinten neigt, wie der die Lippen schürzt. Es wurde wirklich komplett, wirklich wie kopiert. Und da ist auch eine ganz süße Szene mit diesem Kussmund an seine Mama. Das hat er ja tatsächlich auch gemacht. Also ganz, ganz zauberhaft.
2: Und warum diese Podcast-Folge Couchkino auch für Nicht-Queen-Fans interessant ist, welche krassen Situationen es auch off-cam gab, also hinter den Kulissen, und wie sich das Gucken des Films verändert, nachdem man die ein oder anderen Hintergrundinfos kennt, das erfahrt ihr nur in der neuen Podcast-Folge Couchkino. 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
1: Wolkig ist es heute Vormittag, meistens bleibt es noch trocken. Später kommt dann mehr Action rein. Im Nordwesten ziehen Schauer durch und kurz kann auch mal ein Gewitter dabei sein. Und am Nachmittag gibt es im Süden teils kräftige Gewitter. Dazu werden es 20 bis 28 Grad. Morgen dann im Süden verbreitet Regen mit Gewittern, sonst öfter Sonne und maximal bis 27 Grad.
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2: Ihr eigentlich eine Mode-Ikone? Irgendein modisches Vorbild? Vielleicht von früher noch? Ich bin Amina Jamai Astiban und nach zwei Songs wird es so ein bisschen nostalgisch hier bei uns. Wir gehen nämlich zurück in die Mode der 50er und 60er Jahre und die hat vor allem eine französische Schauspielerin besonders geprägt. Vielleicht kommt er ja drauf. Blonde Haare, dicker Lidstrich.

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1: Brigitte Bardot ist die Stilikone schlechthin mit ihrem voluminösen Haar, dem schwarzen Lidstrich und diesem lässigen französischen Look. Und obwohl sie ja schon lange nicht mehr unter uns ist, ihre Looks, die bleiben bis heute noch für viele eine Inspiration. Alexandra Peters aus der Prolux Radio Redaktion, du hast dir ihre Outfits und die Geschichten dahinter mal genauer angeschaut. Fangen wir von vorne an. Wie hat Brigitte Bardot sich damals denn eigentlich abgehoben von den anderen Stars?
2: Also sie wirkt viel lässiger und freier als die perfekt gestylten Hollywood-Stars zu ihrer Zeit. In den 50ern und 60ern war vieles sehr geschniegelt und Brigitte Bardot kam plötzlich mit zerzausten Haaren, nackten Schultern und diesem natürlichen Look um die Ecke. Das war damals schon fast provokant. Sie hat Dinge populär gemacht, die heute komplett normal sind. Zum Beispiel schulterfreie Oberteile. Die haben bis heute teilweise sogar einen sogenannten Bardot-Ausschnitt.
1: Ist aber auch heute wieder voll ein Ding, ne?
2: Total. Dieser ganze französische Schick, den heute viele feiern. Große Sonnenbrillen, Katzenaugen-Eyeliner, wilde blonde Haare und Ballerinas. Das erinnert total an Brigitte Bardot. Selbst dieser Messy-Hair-Look, der auf Social Media so ein Riesentrend ist, wirkt wie eine moderne Version von ihr. Sie sah eben nie geschniegelt aus, sondern eher spontan und cool. Genau das macht ihren Stil bis heute modern.
1: Also eigentlich ist sie jemand, der Trends erfunden hat, die nie wirklich verschwunden sind.
2: Genau, viele Trends kommen hier irgendwann zurück und bei Bardot passiert das ständig. Voluminöse Haare, Haarreifen, kleine Sommerkleider oder dieser natürliche sexy Look erleben dauernd neue Comebacks. Luxusmarken und Influencer greifen das immer wieder auf und oft steckt da ziemlich eindeutig Brigitte Bardot dahinter, auch wenn ihr Name gar nicht genannt wird.
1: Ja, oft wissen wir ja gar nicht, wer oder was hinter bestimmten Trends steckt. Aber eins ist sicher, Brigitte Bardot, die prägt die Mode bis heute noch, auch wenn uns das manchmal vielleicht gar nicht so bewusst ist.

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1: Ihr hört Prolux Radio und in der neuen Stunde beschäftigen wir uns mit Dingen, von denen wir als Kind nur geträumt haben. Erwachsen sein. Machen, was man will, essen, was man will, schlafen, wann man will und werden, was man will. Und während ich mir ganz oft denke, ja, das mit dem freien Willen, das habe ich mir damals irgendwie so ein bisschen anders vorgestellt, da haben andere ihr Potenzial schon besser ausgeschöpft im Erwachsenenleben. Wie zum Beispiel Markus. Und über den gibt es eine Story, die übertrifft wirklich alle Kindheitsträume. Vorher spielen wir aber noch eine Runde Berufe raten. Viel will ich nicht spoilern, aber ich glaube, dieser Job, der ist auch bei ganz vielen Kindern beliebt.

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1: Im Studio André Glatzel. Immer weniger Azubis sind mit ihrer Ausbildung zufrieden. Wie eine Studie des Deutschen Gewerkschaftsbundes zeigt, sind es nur rund 2/3. Viele Azubis klagen über Überstunden und dass sie oft Aufgaben übernehmen müssen, die nichts mit der eigentlichen Ausbildung zu tun haben. Schwere Unwetter sind in der Nacht über mehrere Teile Deutschlands hinweggezogen. In Rheinland-Pfalz ist eine Frau von einem Baum erschlagen worden. In Brandenburg könnte es sogar einen Tornado gegeben haben. Auch in Thüringen und Bayern gab es zahlreiche Einsätze wegen umgestürzter Bäume, beschädigter Autos und vollgelaufener Keller. 56 Jahre nach einem Brandanschlag auf ein jüdisches Altersheim in München ist der mutmaßliche Täter identifiziert. Es handelt sich um einen vor 6 Jahren gestorbenen Rechtsextremisten. Bei dem Anschlag 1970 waren 7 Menschen getötet worden, die den Holocaust überlebt hatten. Erstmals gibt es in Deutschland E-Autos für unter 20.000 Euro. Das günstigste Modell ist von Dacia, so der ADAC. Aber wenn man Verbrenner und E-Autos anschaut, gibt es gerade nur noch 16 Modelle, die unter der Preisschwelle liegen. Keines davon kommt von einem deutschen Hersteller.
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2: Ich wünsche euch einen wunderschönen Donnerstag. Amina Jamai Astiban hier. Das Wochenende naht, die Mittagspause auch und nach 3 Songs auch eine kleine Rätselrunde. Seid ihr dabei?
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2: Ich habe in diesem Beruf selbst für mehrere Jahre gearbeitet und ich muss sagen, nach außen, da sieht es wirklich aus wie ein Traumjob. Denn hier gehört Kuscheln quasi zur Stellenbeschreibung. Dazu kommen Aufgaben wie Füttern, Aufpassen und ganz viel Nächstenliebe empfangen und auch geben. Aber hinter den bekannten schönen Seiten ist es echt ein Knochenjob. Also diese Profis, die müssen nämlich jemanden lesen können, der eigentlich keinen einzigen Ton sagt oder auch nur Geräusche von sich gibt. Sie müssen spüren, ob die Stimmung kippt, ob jemand gestresst ist oder einfach nur Nähe braucht. Ob es Hunger hat, Durst, spielen will oder kurz davor ist, uns gleich eine zu klatschen. Denn ansonsten kann dieser Job auch mal gefährlich werden. Mal sitzen sie dabei im Heu, ein anderes Mal in einem riesigen Haufen Mist. Mal müssen sie Steaks schneiden, mal eine Babyflasche halten. Sie müssen wissen, wer welches Essen bekommt, wer Tabletten braucht und sie müssen manchmal auch noch die Natur perfekt nachbauen. Ja, damit sich ihre, ich sag mal, Kunden wohlfühlen. Ihr kennt diese Menschen garantiert aus zum Beispiel Dokus im Fernsehen. Mal wird ein kleines, tapsiges Tierbaby aufgezogen und im nächsten Moment stehen diese Leute in schweren Gummistiefeln im Schlamm. Auge in Auge mit einer tonnenschweren Raubkatze. Egal ob im Zoo, im Tierpark oder auch im Tierheim, diese Profis managen den tierreichsten Alltag der Welt und helfen, wo es nur geht.

0: Und kommt schon, das wisst ihr, oder? Welchen Beruf suchen wir? Die Auflösung, es sind die Tierpfleger.
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1: Wolkig ist es gerade und dazu bleibt es erstmal meist trocken. Später wird es dann unbeständiger. In der Nordhälfte kommen Schauer und kurze Gewitter auf. Im Süden gibt es am Nachmittag teils kräftige Gewitter. Die Höchstwerte liegen heute bei 20 bis 28 Grad. Morgen geht es mit Sonne und Wolken weiter. Ab und zu ein Schauer dabei. Maximal 27 Grad sind drin.
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2: Schönen Donnerstag, ich bin Amina Jamai Astiban und ich glaube, wenn mein kleineres Ich auf mein heutiges Ich treffen würde, dann wäre die kleine Amina von ganz vielen Dingen schon sehr begeistert. Nur vielleicht nicht davon, dass ich mich heute um einiges weniger bewege und vor vielen schnellen Dingen einfach total viel Angst habe. Wer seinen kindlichen Leichtsinn aber wirklich komplett beibehalten konnte, das ist Markus und warum ihn das zum Weltrekordhalter macht, das klären wir gleich.

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1: Als Kind konnte für mich wirklich nie irgendwas zu schnell oder zu hoch sein. Und einer, der sich diesen kindischen Leichtsinn beibehalten konnte, ist Marcel Paul aus Gerdern in Hessen. Nicht nur das, gepaart mit technischem Know-how hat der Elektrotechnik-Ingenieur gleich einen Rekord aufgestellt. Und zwar mit einem umgebauten Bobbycar, das fast 150 km/h schafft. Geht nicht, gibt's nicht, ist zum Glück auch das Motto seiner Schuhe gewesen. Denn gebremst werden musste noch klassisch mit den Füßen. Den 230 Meter langen Bremsweg, den haben seine Hallenschuhe allerdings ausgehalten. Verrückt, oder?
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1: Prelux Radio hier, gleich 11:45 und auf dem nächsten Programmpunkt bei Kollegin Regina Rademacher gleich in der Show steht Kofferpack-Sudoku. Keine Ahnung, was das ist. Bleibt nur zu hoffen, dass es hilfreich ist. Ich fahre nämlich in 2 Wochen in den Urlaub. Mehr erfahren wir gleich nach 12. 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
1: Im Studio André Glatzel. 2 von 3 Azubis sind mit ihrer Ausbildung zufrieden. Das sind so wenige wie noch nie, zeigt der neue Ausbildungsreport des Deutschen Gewerkschaftsbundes. Als große Belastung sehen viele Lehrlinge etwa, dass sie oft Aufgaben übernehmen müssen, die nichts mit der Ausbildung zu tun haben. Es läuft richtig gut beim Ausbau der Solarenergie. Das gesetzlich festgelegte Ausbauziel für dieses Jahr ist schon jetzt im August erreicht, heißt es vom Bundesverband Solarwirtschaft. Inzwischen sind mehr als 6 Millionen Solarstromanlagen in Deutschland installiert. Vor der Landtagswahl in Sachsen-Anhalt sorgte ein CDU-Kommunalpolitiker für Aufsehen. Bernd Pranger aus Stendal hat der AfD 10.000 Euro gespendet und dazu aufgerufen, die Partei zu wählen, schreibt die Süddeutsche Zeitung. Pranger begründet das mit einem angeblichen Linksruck in der CDU. Umgestürzte Bäume, abgedeckte Dächer, vollgelaufene Keller. Über Teile Deutschlands sind heftige Unwetter gezogen. In Rheinland-Pfalz wurde eine Frau von einem Baum erschlagen. Ein Tornado hat in Fürstenwalde bei Berlin gewütet. Auch in Thüringen, Hessen und Bayern gab es Unwetter.
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2: Natürlich, wenn ich verreise, ich nehme nur das Nötigste mit. Ironie aus. Mein Koffer ist oft schneller voll als geplant. Alles doppelt und dreifach drin für den Fall. Ja, geht auch besser. Und deshalb sprechen wir gleich über eine richtig gute Idee, mit der aus wenigen Teilen viele Outfits werden. Wir spielen Kofferpack-Sudoku. Das klingt doch schon mal gut. Mehr dazu noch bis halb hier. Ich bin Regina Rademacher. Wünsche euch einen schönen Donnerstag.
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0: Eigentlich ist diese Schublade zu Hause bei mir am Schrank nur für T-Shirts gedacht. Irgendwie landen da aber auch ständig Sachen drin, die ich vielleicht noch brauchen könnte, eventuell. Genau dieses zur Sicherheit schleicht sich bei mir auch vom Urlaub ganz schnell in den Koffer. Es könnte aber viel entspannter sein, wenn doch alles zusammenpassen würde und wir gar nicht so lange dran rum überlegen müssen, was wir im Urlaub anziehen. Dunja Hess ist Farb- und Stilberaterin und sie löst dieses Problem mit dem Kofferpack-Sudoku. Und das bedeutet jetzt nicht, dass sie Spiele in den Koffer packt.
1: Es gibt ja nichts Schlimmeres im Urlaub, wie wenn wir uns morgens schon Stress machen, was wir jetzt anziehen sollen. Oder merken, ich habe das eine Teil nicht dabei, was ich brauche. Und da haben wir jetzt einen Riesentrend, gerade in den sozialen Medien. Und das ist dieses Kofferpack-Sudoku. Das ist eine Kofferpack-Methode. Und man sieht das immer, da liegen dann die Kleidungsstücke auf dem Bett. Und das gibt eine spezielle Reihenfolge, nach der wir vorgehen. Und dann können wir damit Sudoku spielen.
0: Da bin ich aber jetzt gespannt, Dunja.
1: Und zwar geht es so, dass wir anfangen mit einem Top, ein Unterteil und ein Layer-Teil, also ein Cardigan, Jeanshemd, sowas in der Art. Also erste Reihe Top, Unterteil, Layer. Zweite Reihe Unterteil,

0: Layer Top, dritte Reihe, Layer Top Unterteil. Also das sind jetzt 9 Kleidungsstücke. Wir können da noch 2 Paar Schuhe einpacken, vielleicht eine Sonnenbrille und eine Tasche und das war's auch.
1: Das muss ich mir aufmalen. Das klingt jetzt wirklich zwar nach nicht viel, eher so danach, da fehlt noch was. Aber das ist nicht so, dass wenn wir jetzt den ersten Schritt gemacht haben, wir nochmal anfangen mit dem Sudoku-Spiel?
0: Jetzt kann der Spaß nämlich beginnen, weil wenn ich dieses Kästchen da liegen habe, kann ich horizontal, vertikal und diagonal die Outfits kombinieren. Weil die ja schon auch so in dieser Reihenfolge liegen, dass ich wirklich immer diese 3 Elemente im Outfit habe. Und es sieht immer gut aus, immer spannend aus, nie langweilig, weil 3 Teile einfach ein Outfit ausmachen. Ich habe die passenden Accessoires dabei und am Ende passt das alles gut zusammen und ich gehe morgens einfach an meinen Schrank, spiele das kurze Sudoku-Spiel und nehme mein Outfit mit in den Tag.
1: Also wir bauen uns wirklich das Outfit Teil für Teil zusammen und wenn ich jetzt überlege, die Anzahl von Kombinationen, die könnte auch durchaus für einen längeren Urlaub reichen oder halt als Job-Outfit zu nutzen sein. Ich probiere das für den nächsten Urlaub auf jeden Fall mal aus, bin da ganz willig. Weniger Gepäck, weniger Grübeln und trotzdem gute Kombinationen. Genauso finde ich, darf das Kofferpacken doch für uns alle gerne in Zukunft laufen.

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1: Wolkig ist es gerade und dazu bleibt es erstmal meist trocken. Später wird es dann unbeständiger. In der Nordhälfte kommen Schauer und kurze Gewitter auf. Im Süden gibt es am Nachmittag teils kräftige Gewitter. Die Höchstwerte liegen heute bei 20 bis 28 Grad. Morgen geht es mit Sonne und Wolken weiter. Ab und zu ein Schauer dabei. Maximal 27 Grad sind drin.
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2: Da fährt man ganz entspannt in Richtung Studio und Redaktion und plötzlich wird der Blick aus dem Fenster fast ein eigenes kleines Kino. Vorne rast alles und hinten passiert gefühlt kaum etwas. Da steckt mehr als nur schöne Aussicht dahinter. Der Parallax-Effekt hat nichts mit Medizin zu tun, kein Reflex oder so. Unser Kopf kann da was rechnen. Und das macht mich doch neugierig. Mehr dazu gleich hier gegen 20 vor. Mein Name ist Regina Rademacher. Schönen Tag.

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1: Auf dem Weg gerade hierher ins Studio in der Redaktion hatte ich kurz diesen Moment heute. Ampeln, Fahrräder, Straßenschilder, alles in einem unterschiedlichen Tempo ging, fuhr an mir vorbei. Und je länger wir da hinschauen, desto mehr merken wir, wie unser Blick das eigentlich sortiert. Was ist nah und was ist weit weg? Das Ganze hat einen Namen, das ist der Parallax-Effekt. Alles, was näher dran ist, bewegt sich für uns schneller. Weiter entfernte Dinge wirken fast ruhiger. Und deshalb rauschen Bäume am Straßenrand beim Vorbeifahren förmlich schnell vorbei, während der Himmel im Hintergrund ja fast stehen bleibt. Unser Gehirn ist da wirklich ein Wunderwerk und nutzt genau dieses Muster ständig, um aus Bewegung ein räumliches Bild zu bauen, sich zusammenzupuzzeln. Ohne diesen Effekt würde das alles ziemlich flach wirken, wie eine einzige Ebene ohne Tiefe. Spannend daran ist auch, genau so wird das in Filmen, Animationen oder in Spielen, in Games genutzt, um Welten lebendig wirken zu lassen. Und manchmal reicht da eben schon der Blick aus dem Fenster, um zu merken, wie viel Tiefe unser Kopf ganz nebenbei selbst erzeugt. Passiert jeden Tag, eben nebenbei und macht aus einem einfachen Blick plötzlich ein kleines Stückchen räumliche Magie.

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1: Im Studio André Glatzel. Immer weniger Azubis sind mit ihrer Ausbildung zufrieden. Wie eine Studie des Deutschen Gewerkschaftsbundes zeigt, sind es nur rund 2/3. Viele Azubis klagen über Überstunden und dass sie oft Aufgaben übernehmen müssen, die nichts mit der eigentlichen Ausbildung zu tun haben. Aktuell macht Deutschland richtig Tempo in Sachen Solarenergie. Das gesetzlich festgelegte Ausbauziel für dieses Jahr ist schon jetzt im August erreicht. Der zuständige Bundesverband befürchtet allerdings, dass der Kurs von Wirtschaftsministerin Reiche den Boom ausbremst. Verbraucherschützer raten Gaskunden jetzt, ihren Vertrag zu prüfen und Preise zu vergleichen. Vor allem für Haushalte in der Grundversorgung lohnt sich ein Blick in die Verträge, sagte Verbraucherzentralenchefin Popp der Rheinischen Post. Sie rechnet mit steigenden Gaspreisen im Winter. Innerhalb weniger Tage ist der Lotto-Jackpot zum zweiten Mal geknackt worden. Drei Tipper haben alle richtigen Zahlen angekreuzt und damit insgesamt 50 Millionen Euro gewonnen. Ein Lottoschein wurde in Hessen abgegeben, die anderen in Niedersachsen.
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2: Wenn ich irgendwo einen Handabdruck entdecke, denke ich zuerst an Kinderhände mit Farbe auf Papier oder an kleine Kunstwerke, die zu Hause am Kühlschrank landen. Ein paar hängen tatsächlich bei uns noch. Oder ich denke an diese kleinen Schmierpfoten an unseren Fenstern und Spiegeln. Wir sprechen gleich hier über einen Handabdruck, der allerdings eine ganz andere Geschichte erzählt. Ist viele tausend Jahre alt. Mehr dazu gleich hier nach 3 Songs. Ich bin Regina Rademacher. Schönen guten Tag.
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1: Ein verblasster, rötlicher Handabdruck auf einer kalkigen Höhlenwand. Wie alt mag dieser Abdruck sein? 1994. In einer Höhle in Frankreich entdecken Hobbyforscher spektakuläre Malereien. Pferde, Löwen, Nashörner. Entstanden vor rund 36.000 Jahren. Europa als Wiege der Kunst? Neue Technik wird alles verändern. Zeitsprung 2025. Forschende können Höhlenmalereien inzwischen noch präziser datieren. Mit Lasern, Scannern untersuchen sie winzige Kalkschichten, die sich über Jahrtausende auf den Bildern abgelagert haben. Ein Gamechanger. Und der Blick richtet sich nach Indonesien, auf die Insel Sulawesi. Archäologen entdecken Höhlenmalereien, offenbar

0: Eine Jagdszene. Drei menschliche Figuren und ein Schwein. Das Ergebnis der Altersdatierung überrascht die Fachwelt. 51.200 Jahre. Damit rund 15.000 Jahre älter als die berühmten Höhlenbilder aus Frankreich. Doch schon kurz darauf folgt die nächste Sensation. Ein Fund, der alles noch einmal auf den Kopf stellt. Muna Island, vor der Südostküste Sulawesis. In einer Höhle entdecken Forschende einen einfachen Handabdruck. Rotbraun, verblasst. Das Ergebnis der Analyse? Dieser Abdruck ist vor rund 68.000 Jahren auf die Felswand gedrückt worden. 68.000 Jahre. Ein Zeitstempel aus einer unfassbar fernen Welt, der noch mehr erzählt. Denn der Mensch veränderte das Handbild. Die Farbe an den Fingerspitzen ist verschmiert. Die Finger wirken plötzlich schmaler, fast wie Krallen. Archäologen vermuten, vielleicht sollte hier die Verbindung zwischen Mensch und Tier dargestellt werden. Eine Botschaft aus einer Zeit ohne Schrift, aber mit Kunst. Vielleicht war das der Moment, in dem der Mensch seine eigene Kreativität entdeckte.
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1: Wechselhaft ist es heute. In der Nordhälfte sind Schauer dabei und kurze Gewitter. Sonst zeigt sich zwischendurch auch mal die Sonne. Später am Nachmittag und bis zum Abend können im Süden teils kräftige Gewitter dazukommen. Dazu liegen die Höchstwerte zwischen 20 und 28 Grad. Morgen wird es gemischt, im Süden oft Regen und Gewitter, sonst freundlicher, maximal bis 27 Grad.
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2: Schönen guten Mittag, ich bin Regina Rademacher und wir haben jetzt am Abend unsere Tickets mal sortiert, in die richtige Reihenfolge gebracht, welche Konzerte, Theaterbesuche und Events da bis Ende des Jahres noch so anstehen. Bisschen was haben wir noch vor und das wären sicher sehr, sehr schöne Veranstaltungen und Abende. Ein paar Stunden gute Unterhaltung, ich freue mich drauf. Gleich verschärfen wir das ein bisschen und sprechen über ein musikalisches Projekt, das deutlich länger als ein paar Stunden gedauert hat. Ganze 72 Stunden. Wer diese besondere Aktion geplant hat, das hören wir gleich.

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1: Da sind wir schon in der zweiten Jahreshälfte. Es ist mir gar nicht so bewusst gewesen, wie schnell das wieder geht. Man merkt jetzt beim Blick in den Kalender, wie voll die nächsten Monate eigentlich auch schon wieder sind. Tatsächlich, wenn es auf Weihnachten zugeht. Bei uns ging es gestern Abend darum, die Tickets mal zusammenzusuchen, die Termine abzugleichen und zu überlegen, auf welche Konzerte und Veranstaltungen wir uns bis zum Jahresende schon freuen können und welche wir noch gerne dazu buchen würden. Das gehört für mich zu den wirklich schönen Pausen im Alltag einfach dazu. In Nürnberg, da wurde dieses Gefühl allerdings jetzt deutlich verlängert, quasi auf die Spitze getrieben. Es ging nicht um ein Konzert für ein paar Stunden oder einen schicken Theaterbesuch, sondern um Musik über 72 Stunden. In der Jakobskirche erklang 3 Tage und 3 Nächte lang ohne Unterbrechung Posaunenmusik. Rund 1800 Bläserinnen und Bläser aus ganz Bayern, die wechselten sich dafür in 90-minütigen Schichten ab. Zwischen den einzelnen Gruppen durften auch höchstens 10 Sekunden Pause entstehen, damit der Klang nicht abriss. Ob daraus jetzt offiziell ein Weltrekord wird, muss noch geprüft werden, denn bisher gab es für so ein durchgehendes Posaunenkonzert dieser Art gar keinen anerkannten Rekord. Premiere also. Was bleibt, ist vor allem ein gemeinsames musikalisches Projekt, Erlebnis, bei dem viele Menschen ihr Können und ihre Zeit eingebracht haben und das total freiwillig.
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1: So ab und zu, also eigentlich selten, räume ich ja meine Galerie auf dem Handy durch. Screenshots von Rezepten, die ich nie nachkoche, weg. Deko-Ideen, die schon beim Abspeichern nie

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1: Im Studio Gisa Weber. Immer weniger Azubis sind mit ihrer Ausbildung zufrieden. Wie eine Studie des Deutschen Gewerkschaftsbunds zeigt, sind es nur rund 2/3. Viele Azubis klagen über Überstunden und dass sie oft Aufgaben übernehmen müssen, die nichts mit der eigentlichen Ausbildung zu tun haben. Es läuft richtig gut beim Ausbau der Solarenergie. Das gesetzlich festgelegte Ausbauziel für dieses Jahr ist schon jetzt im August erreicht, heißt es vom Bundesverband Solarwirtschaft. Inzwischen sind mehr als 6 Millionen Solarstromanlagen in Deutschland installiert. Ein rumänischer Kampfjet hat eine mit Sprengstoff beladene Seedrohne zerstört. Sie sei mehrere hundert Meter von einem rumänischen Gasfeld im Schwarzen Meer entfernt getroffen worden, heißt es von der Regierung in Bukarest. Wer die Drohne losgeschickt hat, ist bislang unklar. Der SC Freiburg will nach dem Finaleinzug in der Europa League auch diese Saison wieder international mitmischen. Darum geht's heute im Quali-Hinspiel für die Conference League. Die Freiburger sind am Abend zu Gast beim FC Motherwell in Schottland und dabei der klare Favorit.
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2: Farbe und Licht sind ja genauer betrachtet wirklich sowas wie so ein Dreamteam, Perfect Match, und können unseren Blickwinkel auf Dinge immer wieder neu verändern, immer wieder überraschend sein. Auch bei Häusern. Gleich geht's um ein fast 100 Jahre altes Fachwerkhaus, das ja eigentlich dasselbe geblieben ist, aber eben durch Farbe plötzlich ganz anders wirkt. Die Verwandlung gleich hier nach drei Songs. Ich bin Regina Rademacher, schönen Donnerstag wünsche ich euch.
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1: Manchmal entdecke ich beim Durchsehen meiner ganzen Fotos auf dem Handy so kleine Dinge, die mir vorher beim Fotografieren gar nicht aufgefallen sind. Sei es jetzt eine besondere Farbe im Hintergrund, ein kleines Detail an einem Gebäude oder einfach eine ganz andere Stimmung durch das Licht. Genau solche Kleinigkeiten, die machen einfach aus, was wir wie wahrnehmen. Funktioniert auch im echten Leben. Kollege Daniel Peters hat sich das am Beispiel eines ganz besonderen Häuschens angeschaut. Ein fast 100 Jahre altes Fachwerkhaus im thüringischen Georgental. Daniel, was macht denn dieses Haus so einzigartig?
2: Vor allem erstmal der Stil. Den würden wir so eher woanders erwarten. Schweiz, Bayerische Alpen vielleicht. Holzverkleidung oben, Fachwerk im Untergeschoss. Ovale Zierfenster und Herzausschnitte in den Fensterläden. Ich lieb's.
1: Das klingt sehr urig, sehr gemütlich. Fällt das denn auch farblich sofort auf?
2: Seit kurzem, ja. Jahrzehntelang war das alles in weiß, dunkelbraun und hellem Beige gestrichen, bis der Maler kam. Und der hatte ein Farbkonzept im Gepäck, das es in sich hat. Weinrot für die Fensterläden und die Dachkante, ein gedecktes Salbeigrün für die Holzverkleidung, braune Holzbalken und die Gefache dazwischen in einem warmen, hellen Beige. Isolde Grüning wohnt hier und musste sich erstmal dran gewöhnen.
3: Die ersten 2-3 Wochen war es natürlich ungewohnt, weil es eben ganz anders und farbintensiver war und auch besser aussah, keine Frage. Und dann nachher gab es da überhaupt keinen Zweifel, dass es eben wunderschön ist und auch richtig gut gefällt und der Vorschlag eben auch sehr, sehr schön war.
2: Nicht zu laut in der Wirkung, aber trotzdem unübersehbar. Und völlig anders als vorher.
1: Das Haus an sich ist ja eigentlich dasselbe geblieben, oder?
2: Ja und nein. Klar, die Zierleisten, die Sparren, die Fensterläden, die waren alle schon da, aber mehr auch nicht. Sie haben halt existiert nebeneinander. Jetzt setzt jeder Farbton eigene Akzente.
3: Es ist auf alle Fälle farbenfroh.

0: spricht, so Farbtupfer geworden. Und das merkt man ja eigentlich auch an den Spaziergängern hier. Da bleiben die meisten bleiben dann stehen und gucken, fotografieren auch manchmal und, oder auch öfters. Also es ist wirklich, es ist richtig, richtig schönes kleines Häuschen.
1: Zwischen all den Villen ist plötzlich das kleinste Haus der Straße der Star.
2: Wie schön. Wie anspruchsvoll war das denn in der Umsetzung, die Idee?
1: Das war schon ziemlich aufwendig, hat mir Malermeister Roberto Kramer erzählt.
3: Die Herausforderungen bei dem Objekt waren diese vielen kleinen Bauteile, was eben farblich abgesetzt werden musste. Und diese Zierelemente, das war dann schon enorm aufwendig, als wie eine 0815-Fassade, die einfach nur durchgestrichen wird.
1: Für den Obermeister der Maler und Lackierer in Ungotha ein absolutes Highlight. So ein besonderes Objekt, hat er mir erzählt, das hast du als Maler vielleicht alle 10 bis 20 Jahre.
2: Und dabei wurde an dem Haus ja auch gar nichts Grundlegendes verändert. Und es sieht trotzdem heute ganz anders aus. Richtig kleiner Star ist es geworden, hast du gerade gesagt. Stimmt. Ja, und ein schönes Beispiel auch dafür, wie viel Wirkung in der richtigen Farbwahl dann auch steckt.

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1: Wechselhaft ist es heute. In der Nordhälfte sind Schauer dabei und kurze Gewitter. Sonst zeigt sich zwischendurch auch mal die Sonne. Später am Nachmittag und bis zum Abend können im Süden teils kräftige Gewitter dazukommen. Dazu liegen die Höchstwerte zwischen 20 und 28 Grad. Morgen wird es gemischt. Im Süden oft Regen und Gewitter, sonst freundlicher. Maximal bis 27 Grad.
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2: Mit Regina Rademacher, und ich muss gestehen, ich weiß eigentlich gar nicht mehr so genau, wann ich das letzte Mal im Kino war. Ist schon was her. Anders als meine beiden Kolleginnen Johanna und Linda, die haben den Überblick und erzählen uns gleich mehr über einen Film, bei dem die Musik eine wirklich große Rolle gespielt hat. Es geht um den Queen-Film Bohemian Rhapsody, nach zwei Songs hier.

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1: Es ist sowas wie ein Fingerschnipsen. Und dann ist es alles wieder da, wie aus dem Nichts. Manchmal läuft bei mir zu Hause ein Lied und schon nach den ersten Sekunden habe ich dieses besondere Gefühl, das ist wieder da. Eine Erinnerung, ein Konzertabend oder einfach ein Moment, der mit diesem Song verbunden ist. Und genau deshalb können Filme über Musikerinnen und Musiker so gut funktionieren, weil die Musik ja oft viel mehr erzählt als nur die Melodie. Beim Film Bohemian Rhapsody, da geht es um die legendäre Band Queen, klar. Aber man würde ja meinen, im Film werden natürlich die Originalsongs 1:1 verwendet. Nee, aber weit gefehlt. Hören wir mal kurz rein, was Johanna und Linda dazu sagen.
2: Die Songs, die wir in dem Film hören, die sind tatsächlich nicht einfach Originalaufnahmen von Queen, die da einfach eingespielt wurden, sondern da wurde nochmal ganz neu gemischt.
3: Genau, das ist wirklich ja wieder eine Art Besonderheit, weil zum Beispiel auch wenn man jetzt Rami Malek singen sieht, denkt man ja eigentlich so, wow, das ist so präzise, das kann doch eigentlich nicht sein. Hat der das gesungen? Nein, natürlich nicht. Da kamen ein paar Stimmen zusammen, will man meinen.
2: Richtig, Rami Malek hört man auch, aber nur zu einem ganz kleinen Teil. Ich weiß nicht, wie sehr die den runtergeschraubt haben. Vielleicht ist er auch gar nicht drin und man hat ihm einfach gesagt.
3: Gut.
2: Aber er hat auf jeden Fall Gesangsunterricht im Vorfeld genommen, wie auch alle anderen Schauspieler. Mhm. Aber Brian May und Roger Taylor, die haben das zusammengemischt aus der Stimme von Freddie Mercury. Bisschen Rami Malek ist eben auch drin. Vor allem bei diesem Live-Aid-Konzert soll auch ein bisschen Stimme von ihm da sein.
3: Ja, damit man halt auch wirklich sieht, wenn er so voll lostrallert, dass man hier die Adern sieht, damit die Mimik und die Gestik halt wirklich auch genauso aussieht, wie als wenn er es jetzt gerade singt.
2: Richtig. Und noch mit dabei ist ein Freddie Mercury Imitator und zwar Mark Martell. Und das ist dann so ein Mischmasch und daraus ist dann, sind dann diese ganzen Songs entstanden und das ist, man fühlt es 100%.
3: Ja,

0: Ist das geil. Ist das geil.
1: Ich merke richtig, wie du den Film fühlst, Linda.
0: Ja, ich denke die ganze Zeit noch an diese Szenen und denke mir so, wow, was ich habe so viel zu erzählen eigentlich, so, aber was passt jetzt hier in diesen Kontext noch rein? Es ist einfach so toll.
2: Hinter den großen Songs, wir hören es, die Damen sind begeistert, steckt also noch viel mehr, als man beim Zuschauen vielleicht vermutet. 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

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Würde mal von mir ganz frech behaupten, dass ich gerne und auch gut kochen kann. Wenn es aber schnell gehen muss, ja, dann reiß auch ich die Packung Nudeln mit Tomatensoße auf. Und das ist die Königsdisziplin. Wie bekomme ich es hin, dass nichts von dem roten Zeug an der Wand landet? Kein Problem, wenn da Fliesen an der Rückwand sind. Einmal drüber gewischt, aber das geht auch anders unkompliziert. Wie? Das hört ihr gleich hier bei Brillux Radio nach 15 Uhr.

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1: Im Studio Gisa Weber. 2 von 3 Azubis sind mit ihrer Ausbildung zufrieden. Das sind so wenige wie noch nie, zeigt der neue Ausbildungsreport des Deutschen Gewerkschaftsbundes. Als große Belastung sehen viele Lehrlinge etwa, dass sie oft Aufgaben übernehmen müssen, die nichts mit der Ausbildung zu tun haben. Aktuell macht Deutschland richtig Tempo in Sachen Solarenergie. Das gesetzlich festgelegte Ausbauziel für dieses Jahr ist schon jetzt im August erreicht. Der zuständige Bundesverband befürchtet,

0: allerdings, dass der Kurs von Wirtschaftsministerin Reiche den Boom ausbremst. Kinder sollen künftig zu einer neuen Vorsorgeuntersuchung. Geplant ist sie für 9- bis 10-Jährige. Kinderarztpraxen sollen bei der sogenannten U10 die Kinder auf mögliches Übergewicht und psychische Auffälligkeiten checken, sowie die Eltern in Sachen Impfungen beraten. Innerhalb weniger Tage ist der Lotto-Jackpot zum zweiten Mal geknackt worden. 3 Tipper haben alle die richtigen Zahlen angekreuzt und damit insgesamt 50 Millionen Euro gewonnen. Ein Lottoschein wurde in Hessen abgegeben, die anderen beiden in Niedersachsen.
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2: Wenn die Tomatensoße blubbert. Nur echte Könner kommen ohne Flecken an der Wand davon. Der ein oder andere Spritzer schafft es doch eigentlich immer auf die Arbeitsplatte oder hinten an die Fliesen. Bis vor kurzem waren Fliesen da die beste Ansage. Schnell mit dem Lappen drüber und gut ist. Aber wir sprechen noch bis halb hier darüber, warum dafür heute nicht mehr unbedingt Fliesen notwendig sind. Und es auch nicht komplizierter machen mit der Tomatensoße. Ich bin Regina Rademacher. Macht euch einen schönen Nachmittag mit uns.
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1: Ein schnelles Nudelgericht rettet bei uns alle paar Wochen mal kurz den Feierabend, wenn es halt schnell gehen muss oder so gar keiner Lust und Zeit mehr zum Kochen hat. Blöd nur, wenn die Tomatensuppe da ihre ganz eigene Vorstellung davon hat, wo sie hingehört. Nämlich eben nicht nur in den Topf, sondern schön drumherum oder ab an die Wand. Früher war die Lösung hinterm Herd fast immer eine gefließte Rückwand. Praktisch, robust, schnell abzuwischen, Tomatensoße, aber inzwischen auch irgendwie sehr aus der Zeit gefallen. Das geht heute moderner und cleaner. Keine Fugen, keine Übergänge sind die Stichwörter da. Kollege Daniel Peters, du hast eine ziemlich spannende Lösung entdeckt.
2: Genau, und zwar bei Marina. Die hat sich eine neue Küche gegönnt. Elfenbeinfarben, dazu eine Naturholzarbeitsplatte. Also wirklich hochwertig. Nur beim Thema Küchenrückwand, so die klassischen Lösungen, die haben für sie irgendwie nicht richtig dazu gepasst. Sie spricht also ihren Maler an und der hat eine Idee. Eine Wandfarbe, die sich mit einem feuchten Lappen einfach wieder abwischen lässt.
3: Ich fand diese Idee wirklich genial, weil ich mir dachte, genauso wollte ich es haben, gar nicht so viel von der Küche abzulenken, wie es ja sonst manchmal war, wenn man dann vielleicht so noch Fliesen gesehen hat, je nachdem auch, ob das farblich direkt zusammengepasst hat. Und so sind wir im Endeffekt drauf gekommen.
2: Und so hat sie da jetzt einfach eine schlichte, glatte, weiße Wand und der Fokus liegt komplett auf der neuen Küche.
1: Das funktioniert wirklich? Also da bleiben jetzt auch echt keine Flecken zurück?
2: Ja, das geht tatsächlich. Die Faustregel, je glänzender eine Farbe, desto leichter lässt sie sich reinigen. Aber keine Sorge, das heißt jetzt nicht automatisch Krankenhausoptik. In Marinas Küche zum Beispiel hat der Maler eine seidenmatte Farbe verwendet. Also minimal glänzender als eine klassische matte Wandfarbe und trotzdem deutlich robuster. Dennis Pokoschelschik, Chef vom Malerbetrieb Gerhard Schmidt aus Bottrop, setzt genau solche Farben auch häufig in Kinderzimmern oder Treppenhäusern ein. Überall da, wo Wände auch mal was aushalten müssen.
4: Buntstifte, Schmutz von den Schuhen oder wenn man mal mit einem Koffer oder mit einem Schrank mal irgendwo gegenkommt. Und warum sollte das nicht am Fliesenspiegel funktionieren oder beziehungsweise hinter der Küche funktionieren?
2: Ja, und genauso ist es auch. Marina ist jedenfalls begeistert.
3: Ich mag es, wenn ich etwas habe, was nicht alle haben. Und jeder, der in die Küche kommt, findet natürlich die Küche schön, aber findet vor allen Dingen genau diesen Effekt toll. Wow, du hast ja gar keinen Fliesenspiegel. Wie machst du das, wenn du zum Beispiel eine Bolognese kochst oder irgendwie was, was vielleicht dran spritzt? Das gibt auch sofort Flecken, wo man dann sagen kann, nein, nein, Moment, das kann ich ja abwischen.
2: Wichtig nur, nicht ewig damit warten, sondern möglichst direkt abwischen. Und wer ganz sicher gehen will, es gibt auch nahezu unsichtbare Kunststoff- oder Glasplatten, die schützen zusätzlich ohne den fugenlosen Look kaputt zu machen.
1: Keine Fliesen, keine Fugen, keine Flecken, sondern einfach nur Wand. Das funktioniert tatsächlich auch hinter dem Herd mit dieser besonderen Farbe, die sich so schön wieder abwaschen lässt. So für die nächsten Soßenspritzer.

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1: Wechselhaft ist es heute Nachmittag. In der Nordhälfte kommen immer wieder Schauer durch. Dazu sind auch kurze Gewitter möglich. Im Süden und Südosten kann es später teils kräftig krachen. Sonst bleibt es bei Sonne und Wolken oft trocken. Dazu werden es 20 bis 28 Grad. Morgen dann oft Sonne und Wolken, vereinzelt Schauer, maximal 27 Grad.
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2: Haben wir es 3:30 durch und da können wir schon mal vorsichtig an den Feierabend denken. Bis zum Einschlafen, da dauert es aber sicher noch ein bisschen. Bei uns Menschen, da dreht sich ja immer viel um den guten Schlaf. Aber auch nicht nur bei uns, denn gleich geht es um ein Tier, das sich unter Wasser mit einem überraschend einfachen Trick die perfekte

Schlafposition sichert. Und genau das haben Forschende jetzt erstmals genauer entschlüsselt. Ich bin Regina Rademacher. Ja, und wir sind schon gespannt, ob wir uns da was abgucken können, oder?

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1: Eine gute Nacht macht oft schon einen Unterschied, einen großen. Wie oft wälzen wir uns von links nach rechts und nochmal rum auf der Suche nach einer guten Schlafposition. Eine gute Nacht merken wir meist ziemlich schnell, denn wer gut geschlafen hat, kommt entspannter durch den Tag danach. Und tatsächlich scheint guter Schlaf auch für Pottwale wichtig zu sein. Forschende haben nämlich jetzt rausgefunden, wie sich die riesigen Meeressäuger dabei ganz geschickt selbst helfen. Denn Pottwale schlafen fast senkrecht im Wasser, ganz knapp unter der Oberfläche. Dass sie das tun, war schon bekannt. Die große Frage bisher war nur, wie schaffen sie es, dabei nicht langsam nach oben zu treiben? Die Antwort, die steckt da offenbar in so ganz kleinen Luftblasen. Die Tiere lassen beim Ruhen gezielt ein bisschen Luft aus ihren Lungen entweichen und gleichen so ihren Auftrieb aus. Dadurch können sie länger in ihrer Schlaftiefe bleiben, sind besser vor Wellengang geschützt und müssen weniger Energie dafür aufwenden. Perfekt. Für die Forschung ist das ein weiterer Baustein, um das Verhalten der faszinierenden Tiere besser zu verstehen. Nachgewiesen wurde das übrigens mit Messgeräten, die Bewegungen und Tauchverhalten aufgezeichnet haben. Und wir wissen dann wieder, manchmal sind es eben die kleinen Details, die zeigen, wie raffiniert die Natur selbst für eine ruhige Mütze Schlaf sorgt.
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1: Bei mir im Kleiderschrank gewinnen die Grüntöne. Schwarz ist auch einiges dabei. Das gilt immer so als Farbe der Macht, dieses Schwarz, sagt man so. Habe ich mal gehört. Gleich nach 16 Uhr, da geht es hier bei Brillux Radio darum, warum ausgerechnet Braun jahrzehntelang die Lieblingsfarbe berühmter, mächtiger Mafiosi war und was genau dahinter steckte.

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1: Im Studio Gisa Weber. Immer weniger Azubis sind mit ihrer Ausbildung zufrieden. Wie eine Studie des Deutschen Gewerkschaftsbunds zeigt, sind es nur rund 2/3. Viele Azubis klagen über Überstunden und dass sie oft Aufgaben übernehmen müssen, die nichts mit der eigentlichen Ausbildung zu tun haben. Es läuft richtig gut beim Ausbau der Solarenergie. Das gesetzlich festgelegte Ausbauziel für dieses Jahr ist schon jetzt im August erreicht, heißt es vom Bundesverband Solarwirtschaft. Inzwischen sind mehr als 6 Millionen Solarstromanlagen in Deutschland installiert. Vor der Landtagswahl in Sachsen-Anhalt sorgt ein CDU-Kommunalpolitiker für Aufsehen. Bernd Pranger aus Stendal hat der AfD 10.000 Euro gespendet und dazu aufgerufen, die Partei zu wählen, schreibt die Süddeutsche Zeitung. Pranger begründet das mit einem angeblichen Linksruck in der CDU. Der Waldbrand an der deutsch-belgischen Grenze ist vollständig unter Kontrolle. Das Feuer dürfte sich nun nicht weiter ausbreiten, wenn die Wetterbedingungen so bleiben wie jetzt, heißt es von den Behörden. Rund 350 Einsatzkräfte waren zuletzt noch vor Ort, darunter auch deutsche Feuerwehrleute.
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2: Schwarz, eine Farbe, die man nicht nur auf Beerdigungen trägt, sondern auch, wenn man zur Mafia gehört. Warum? Das klären wir gleich. Ich bin Melanie Knäppler. Einen schönen Nachmittag euch.
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1: Sie treten nicht in Schwarz auf, auch nicht in Weiß und schon gar nicht in knalligen Designeranzügen. Wer sich alte FBI-Fotos von Mafiosi wie Vito Genovese, John Jotti oder Josef

0: Bonanno anschaut, sieht, häufig tragen sie braun, dunkles, meliertes, unauffälliges Braun. Manchmal grau, aber fast nie schwarz. Das ist kein Zufall, denn schwarz war in den 1940ern und 50ern noch die Farbe der Leichenbestatter und der Cops. Also genau das, was man als Mafioso vermeiden wollte. Stattdessen braun, die Farbe der Erde, der Arbeit, des Understatements. Ein Farbton, der Autorität signalisiert, ohne sich aufzudrängen. Und genau das war der Trick. Die Cosa Nostra wollte Macht ausstrahlen, aber eben leise. Wer auffällt, wird schnell verdächtig. Wer neutral wirkt, kontrolliert besser. Die FBI-Akte zum Chicago-Outfit aus den 50ern beschreibt das mit dem Begriff Urban Camouflage, also städtische Tarnung. Dazu kommt, in der Farbsymbolik steht Braun für Stabilität, für Bodenhaftung, für Verlässlichkeit. Ein Image, das die Mafia ganz bewusst kultivierte. Der Boss als Familienmensch, der zwar Geschäfte macht, aber eben auch seine Tochter zur Erstkommunion bringt. Bis heute hat sich das Bild gehalten. In Filmen wie The Irishman oder Boardwalk Empire kleiden sich die Strippenzieher oft genau in diesem Ton, in Braun. Weil Braun Macht flüstert, statt zu schreien.
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1: Wechselhaft ist es heute Nachmittag. In der Nordhälfte kommen immer wieder Schauer durch. Dazu sind auch kurze Gewitter möglich. Im Süden und Südosten kann es später teils kräftig krachen. Sonst bleibt es bei Sonne und Wolken oft trocken. Dazu werden es 20 bis 28 Grad. Morgen dann oft Sonne und Wolken, vereinzelt Schauer, maximal 27 Grad.
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2: Gemalt oder fotografiert? Das muss man sich bei manchen Kunstwerken ja echt fragen. Die sind perfekt bis ins kleinste Detail. Und wir werfen gleich mal einen Blick drauf. Ich bin Melanie Knöppler.

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1: Neulich mal wieder in einem Museum vorbeigeschaut. Also da hängen ja manchmal Bilder, bei denen man denkt, wow, sind die jetzt echt gemalt? Schaut aus wie eine Fotografie, perfekt bis ins kleinste Detail. Und genau darum geht's jetzt, um die Kraft von Bildern, Geschichten zu erzählen. Und wie flämische Maler das schon vor Jahrhunderten perfektioniert haben. Meine Kollegin Alexandra Peters ist bei mir. Alexandra, wenn wir jetzt über diese Kunst sprechen, wer hat denn damit angefangen, Bilder

0: so lebendig wirken zu lassen.
1: Da führt kein Weg an Jan van Eyck vorbei. Der hat im 15. Jahrhundert etwas geschafft, das man heute fast mit hochauflösender Fotografie vergleichen kann. Seine Bilder sind so detailreich, dass man Lichtreflexe in Glas erkennt oder winzige Spiegelungen entdeckt. Und dann gibt's Pieter Brueghel, der Ältere, der hat die Perspektive komplett gewechselt. Statt nur religiöser Motive zeigt er das Leben selbst, Menschen bei der Arbeit, beim Feiern, im Alltag. Plötzlich erkennt man sich selbst in diesen Bildern wieder.
0: Also Bilder, die entweder fast wie ein eingefrorener Moment wirken oder wie Szenen direkt aus dem echten Leben.
1: Genau, und dann kommt Peter Paul Rubens und bringt nochmal eine ganz neue Energie rein. Seine Werke sind groß, laut, voller Bewegung. Fast wie ein Filmstil aus einem epischen Kino. Und spannend ist, Rubens hat schon damals mit einem großen Team gearbeitet. Seine Werkstatt war wie eine Produktionsfirma. Kunst wurde da fast industriell geschaffen.
0: Das klingt ja fast so wie heutige Serien oder Blockbuster, nur eben auf Leinwand.
1: Genau das ist der Punkt. Diese Maler haben verstanden, was uns bis heute fesselt: Geschichten. Ihre Bilder sind wie Wimmelbücher, überall passiert was. Man entdeckt immer wieder neue Details. Und gleichzeitig haben sie mit Licht, Farben und Techniken experimentiert, die die Kunst nachhaltig verändert haben. Im Grunde haben sie das geschaffen, was wir heute von starken Bildern erwarten, dass sie uns reinziehen und nicht mehr loslassen.
0: Ja, von feinsten Details bis zu großen Inszenierungen. Flämische Maler haben schon vor Jahrhunderten gezeigt, wie Bilder Geschichten erzählen können, die uns bis heute berühren.

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1: Im Studio Gisa Weber.
2: 2 von 3 Azubis sind mit ihrer Ausbildung zufrieden. Das sind so wenige wie noch nie, zeigt der neue Ausbildungsreport des Deutschen Gewerkschaftsbundes. Als große Belastung sehen viele Lehrlinge etwa, dass sie oft Aufgaben übernehmen müssen, die nichts mit der Ausbildung zu tun haben. Gutachter haben im vergangenen Jahr fast 3.100 schwere Behandlungsfehler bei Ärzten festgestellt. Bei knapp 100 Patienten endeten sie tödlich, so der medizinische Dienst der Krankenkassen. Außerdem gab es 150 sogenannte Never-Events, in denen etwa Patienten vor einer OP verwechselt wurden. Die Bundesanwaltschaft ermittelt gegen einen jungen Mann aus Rheinland-Pfalz. Er soll Chef einer rechtsextremen Terrorgruppe und einer Gruppe von Online-Sadisten gewesen sein. Mit anderen soll er einen Jungen in Russland dazu gebracht haben, ein anderes Kind zu erstechen. Im März wurde er festgenommen. Der SC Freiburg will nach dem Finaleinzug in der Europa League auch diese Saison wieder international mitmischen. Darum geht's heute im Quali-Hinspiel für die Conference League. Die Freiburger sind am Abend zu Gast beim FC Motherwell in Schottland und dabei der klare Favorit.
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3: Dirndl kommt immer mit einer Bluse daher. Weit gefehlt. Es gibt da einen tollen neuen Trend, den stellen wir euch gleich mal vor hier bei Drillox Radio. Ich bin Melanie Knöppler.
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1: Dirndl-Trends 2026, Thema diese Woche bei Brillux Radio. Und ich habe mit Sandra Abt von Alpenherz in Kempten drüber gesprochen. Die hat nämlich was ganz Besonderes für Dirndl-Fans.
2: Wir haben ja einen Trend gesetzt. Wir haben abnehmbare Flügel- und Puffärmel.

0: Das heißt, du brauchst bei deinem Dirndl keine Bluse mehr, sondern kannst die mit so Flügelärmelchen tragen oder mit dem Puffarm. Der Puffarm, der hat jetzt so seit 2 Jahren so ein bisschen so eine Vorreiterrolle. Die Flügelarme, die sind jetzt schon die 3. Saison da. Und jetzt der neue Gimmick, dass man bei unseren Alpenherz-Dirndl tatsächlich bei der Auslieferung des Dirndls beide Armvarianten mit dazu kriegt und man kann beides tragen. Und das ist natürlich jetzt voll im Trend.
1: Ja, und vor allem auch echt praktisch, wenn es im Festzelt zu warm und draußen zu frisch ist. Kleiner Tipp noch, am besten eine Farbe wählen, die man lange sehen kann. Dann kann man das Dirndl auch ausgiebig tragen.

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1: Wechselhaft ist es gerade. Viele Wolken sind unterwegs. Dazu gibt es verbreitet Schauer und zwischendurch auch mal ein kurzes Gewitter. Richtung Alpen können die Gewitter am Abend auch kräftiger ausfallen. Die aktuellen Werte liegen bei 20 bis 28 Grad. Morgen dann gemischt, Sonne und Wolken im Wechsel, hier und da noch Regen oder ein Gewitter, maximal bis 27 Grad.
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2: KI, ja, ein bisschen stressiges Thema für manche Menschen, aber KI kann auch Gutes für Menschen, hören wir gleich mal. Ich bin Melanie Knäppler.

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1: Bisher wird ja eigentlich immer eher über die Angst geredet, die KI verbreitet. Aber es gibt durchaus auch positive Nachrichten zur künstlichen Intelligenz. Ein KI-System im Krankenhaus berechnet nämlich alle 15 Minuten den Risikoscore von Patienten und senkt so die Sterblichkeit um fast 5%. Forscher haben ein System entwickelt, das kontinuierlich Vitaldaten auswertet und frühzeitig vor einer möglichen Verschlechterung warnt.

0: können Ärzte und Pflegekräfte nämlich schneller eingreifen, bevor sich der Zustand eines Patienten dramatisch verschlechtert. Die kontinuierliche Überwachung, die ersetzt dabei die bisher üblichen, eher selteneren Kontrollen durch das Pflegepersonal. Na, das nenne ich mal einen guten Fortschritt mit KI.
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1: Hier bei Brillux Radio geht's gleich auf die Couch. Nee, keine Angst, ich will euch jetzt nicht zu einer Sitzung zum Psychiater mitschleppen. Wir quatschen einfach nur, also besser gesagt, meine Kolleginnen Johanna Penzig und Linda Wilmes, über Filme und was da so alles dahinter steckt im Brillux Radio Podcast Couchkino. Und in einen kleinen Ausschnitt hören wir in der nächsten Stunde hier mal rein.

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1: Im Studio Gisa Weber. Immer weniger Azubis sind mit ihrer Ausbildung zufrieden. Wie eine Studie des Deutschen Gewerkschaftsbunds zeigt, sind es nur rund 2/3. Viele Azubis klagen über Überstunden und dass sie oft Aufgaben übernehmen müssen, die nichts mit der eigentlichen Ausbildung zu tun haben. Ein rumänischer Kampfjet hat eine mit Sprengstoff beladene Seedrohne zerstört. Sie sei mehrere hundert Meter von einem rumänischen Gasfeld im Schwarzen Meer entfernt getroffen worden, heißt es von der Regierung in Bukarest. Wer die Drohne losgeschickt hat, ist bislang unklar. Dieser Sommer hat in Deutschland schon rund 14.000 Hitzetote gefordert. Das schätzt das RKI. Die meisten Opfer gab es während der Rekordhitze Ende Juni. Betroffen sind vor allem Menschen über 75, meist mit Vorerkrankungen. Denn die Hitze allein führt selten zum Tod. Kinder, die auf dem Bauernhof aufwachsen, kriegen seltener Asthma, Heuschnupfen oder andere Allergien. Forscher haben jetzt die Bakterien identifiziert, die zu einem Großteil dafür verantwortlich sind. Der Plan ist nun, ein Mittel zu entwickeln, mit dem man diesen Bauernhof-Effekt auch für Kinder in der Stadt simulieren kann.
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2: Bei Queen bekommt meine Kollegin Linda Wilms Herzklopfen. Ganz egal, ob als Musik oder als Film. Und den nehmen sich Linda und Johanna beim Podcast Couchkino vor, also den Film. Da hören wir doch auch gleich mal rein. Ich bin Melanie Knäppler.
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1: Mal angenommen, eure Lieblingsband wären die Beatles oder R.E.M. oder Nirvana. Gibt's ja alle nicht mehr. Was hättet ihr dafür getan, die mal live zu sehen?

0: Meine Kollegin Linda Wilmes ist riesengroßer Queen-Fan und hätte, glaube ich, alles dafür getan, da mal live dabei zu sein. Das hat sie ihrer Podcast-Kollegin Johanna Penzek in der aktuellen Couch-Kino-Folge erzählt. Wir hören mal kurz rein.
1: Der Punkt, dass Freddie ja eigentlich nicht nur ein Sänger war, das war ein Performer. Mhm. Das war eine schillernde Persönlichkeit, der so krass war und so talentiert. Und da fällt mir dann halt diese eine Szene aus dem Film auch noch ein, die möchte ich unbedingt teilen, weil ich das einfach so cool finde. Da sagt er irgendwie, wenn ich sie so richtig habe, die Fans, also die Masse, wenn er da auf der Bühne steht, dann könnte ich niemals schief singen. Es gelingt mir nicht, dann schief zu singen, weil dann ist er voll da und dann ist er da, wo er sein soll. Und ich finde, das passt so extrem krass, weil wenn der auf der Bühne stand, dann hat er abgeliefert und ich bin so traurig, dass ich ihn niemals performen sehen werde. Ja, das ist wirklich
2: ganz,
1: ganz hart.
2: Wir haben extra nochmal nachgerechnet, ne, bei diesem Live-Aid-Konzert, was da ja so super krass war. Ja, da hätten wir beide leider nicht dabei sein können. Da waren wir noch nicht geboren.
1: Nee, ey, wenn man mir einen Wunsch erfüllen könnte, dann wäre es das gewesen. Dann wäre ich da in dieser Menge und hätte mit Eo Eo geschrieben.
2: Ich glaub's dir sehr, Linda, aber wir haben wenigstens diesen Film bekommen und die Welt hat diesen Film bekommen, weil der hat nämlich richtig, richtig gute Einspielergebnisse 2018 erzielt und das Ding ist, vor Bohemian Rhapsody gab's schon lange keinen Musiker-Biopic mehr, also da hat sich keiner dran getraut.
0: Warum es so lange keine Biopics mehr gab, also Musikerbiografien als Spielfilm, das hört ihr in der gesamten Folge von Couchkino. Hört da einfach bei Spotify rein oder auf irgendeiner bekannten Podcast-Plattform. Couchkino gibt's übrigens auch bei YouTube und da könnt ihr die zwei, Johanna und Linda, dann auch sehen.

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2: Okay.

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1: Wolkig und oft nass ist es heute Abend. Vor allem im Norden ziehen immer wieder Schauer durch. Dazu sind kurze Gewitter drin. Und im Süden kann es kräftig krachen. In der Nacht wird es hier und da weiter nass. Die Tiefstwerte liegen zwischen 16 und 11 Grad. Morgen dann ein Mix aus Wolken und längeren trockenen Phasen mit maximal 27 Grad.
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2: Ja, wie wohnt sie eigentlich, die einzig wahre Glücksfee? So viel kann ich schon mal sagen, in Nordhessen. Nähere Einzelheiten gibt's gleich. Ich bin Melanie Knäppler.

0: 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Wie wohnt eigentlich die einzig wahre Glücksfee in Nordhessen?
1: Hallo, ich bin Maren Gilze und das Haus, in dem wir leben, das ist ja so ein 60er-Jahre-Schätzchen. Da ich ja Bauzeichnerin bin, habe ich gedacht, oh, ich mache aus jedem Krüppel was, egal wie. Und dann haben wir hier mächtig umgebaut. Wir haben ein schönes Wohnzimmer, alles in Grüntönen gehalten, weil ja, da spiegelt sich dann die Natur von draußen so ein bisschen wieder. Wir haben einen riesigen Fernseher, denn wir sind Cineasten. Und ich habe hier in meinem Wohnzimmer eine richtige schöne Chill-Out-Lounge mit einem riesigen Kanapee, wo wir auch zu viert drauf Platz haben. Zu viert heißt ich, mein Mann und unsere beiden Hunde. Und da kuscheln wir dann und gucken lange abends fern. Das Tolle ist auch unser Schlafzimmer. Das ist nämlich so ein Out-of-Africa-Look. Da habe ich so eine Fototapete mit Giraffen drauf und Zebras. Über dem

0: haben wir Flügel. Das ist so wirklich so aus 3D eine Skulptur von zwei riesigen silbernen Flügeln. Auf dem Boden liegt eben auch ein Teppich, so ein Kuhfell-Patchwork-Muster. Und aus so einem Kuhfell sind auch die Lampenschirme links und rechts. Dann habe ich natürlich den Traum einer jeden Frau, einen begehbaren Kleiderschrank. Ah ja, ich hatte damals zu Glücksradzeiten sämtliche Sachen, die ich da getragen habe, und ich brauchte ja jeden Tag ein neues Outfit. Da haben die darauf bestanden, dass ich nicht einmal auch nur irgendein Teil zweimal anziehen durfte, aber ich durfte das alles behalten.
1: Und wie wohnst eigentlich du? Jetzt E-Mail an radio@brillux.de.

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1: Auf Käse oder auch Salami gern gesehen, Schimmel. Sonst kann er aber gerne wegbleiben und leider kämpfen viele mit dem Problem, gerade wenn es wieder winterlich wird. Muss aber gar nicht sein, meint mein Kollege Daniel Peters und tritt den Beweis an. In der nächsten Stunde hier bei Brelux Radio.

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1: Im Studio Gisa Weber.
2: 2 von 3 Azubis sind mit ihrer Ausbildung zufrieden. Das sind so wenige wie noch nie, zeigt der neue Ausbildungsreport des Deutschen Gewerkschaftsbundes. Als große Belastung sehen viele Lehrlinge etwa, dass sie oft Aufgaben übernehmen müssen, die nichts mit der Ausbildung zu tun haben. Aktuell macht Deutschland richtig Tempo in Sachen Solarenergie. Das gesetzlich festgelegte Ausbauziel für dieses Jahr ist schon jetzt im August erreicht. Der zuständige Bundesverband befürchtet allerdings, dass der Kurs von Wirtschaftsministerin Reiche den Boom ausbremst. Das RKI schätzt, dass diesen Sommer schon 14.000 Menschen in Deutschland hitzebedingt zu Tode gekommen sind. Hitze führt nur ganz selten direkt zum Tod, etwa durch Hitzschläge. Meistens hatten die Hitzetoten Vorerkrankungen wie Herz-Kreislauf-Probleme. Prinz Harry und seine Frau Meghan wollen offenbar zurück nach Großbritannien. Und zwar schon bis Ende des Monats. Das berichten britische Medien. Die beiden hatten sich 2020 aus dem Königshaus zurückgezogen und waren mit ihren Kindern in die USA gezogen. Das Verhältnis zur königlichen Familie ist seitdem angespannt.
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3: Schimmel verhindern. Wie es geht, das hört ihr gleich. Ich bin Melanie Knäppler.
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1: Wir waren mal in Italien am Meer im Urlaub und hatten da eine echt nette Ferienwohnung, aber durch die Nähe vom Meer hat man schon gemerkt, es ist recht feuchte Mauerwerk. Ja. Die Betten, die waren auch so ein bisschen klamm. Kennt ihr vielleicht, wie

0: Wir haben dann morgens beim Campingurlaub halt im Zelt aufwacht. Und als wir dann gefahren sind, dann haben die Henkel unserer Reisetaschen tatsächlich geschimmelt. Und ich will jetzt persönlich gar nicht wissen, was da so alles unter der frisch gestrichenen Farbe an der Wand noch gelauert hat. Aber nicht nur am Meer ist Schimmeln ein Problem. Auch bei uns taucht er ja gerne mal auf, wenn es draußen kalt wird. Und egal, was wir tun, er kommt leider auch immer wieder. Aber sind wir ihm wirklich so hilflos ausgeliefert? Das wollte mein Kollege Daniel Peters wissen und hat Tobias getroffen. Der kennt das nämlich aus eigener Erfahrung ziemlich gut. Und Daniel, was genau war denn sein Problem?
1: Tobias besitzt eine Eigentumswohnung in Frankfurt. Baujahr 1962, solide gebaut, aber nie gedämmt. Das Schlafzimmer liegt in der Nordostecke des Hauses. Also die Ecke, in die kaum Sonne und damit auch kaum Wärme kommt. Passt eigentlich. Tobias mag es nachts kühl, so 17, 18 Grad. Heißt aber eben auch, die Heizung bleibt eher aus, die Außenwand kühlt ab und 5 Winter in Folge hatte er immer wieder Schimmel an der Wand. Oben links in der Ecke immer dieselbe Stelle. Schimmelspray hat nicht so richtig nachhaltig geholfen. Nach 4 bis 6 Wochen Ruhe war er wieder zurück.
2: Ich fühlte mich wirklich hilflos irgendwo, weil ich wusste, okay, ich kann jetzt zwar wieder mit dem Schimmelentferner-Spray kommen, das erste Mal dann vielleicht Ende November, aber ich wusste eben dann auch über die späteren Jahre eigentlich immer wieder, okay, diesen Schimmel kriege ich hier nicht per se weg.
1: Weil es halt einfach Physik ist und gegen die sind wir manchmal machtlos. Die Außenwand kühlt ab und die feuchte Raumluft sammelt sich genau an der Stelle. Das ist ein Paradies für Schimmel.
0: Ja, und kriegen wir das nicht irgendwie in den Griff? Also, dass die Wand erst gar nicht so kalt wird?
1: Da triffst du den Nagel auf den Kopf. Was helfen kann? Eine Fassadendämmung. Das Problem bei Tobias, das ist ein Mehrfamilienhaus mit 17 Eigentümern und die müssen sich erstmal einig sein. Nach vielen Diskussionen war es aber im Herbst 2024 endlich soweit.
0: Und der Schimmel war danach weg?
1: Das war natürlich nicht sofort klar. Der Härtetest folgte im nächsten Winter.
2: Ich habe sicherlich mindestens einmal die Woche bewusst darauf geachtet, weil ich auch natürlich irgendwo die Hoffnung hatte, dass ich das Schimmelproblem im Schlafzimmer durch die Dämmung auch in den Griff bekommen habe. Aber ja, man guckt dann doch wieder immer nach oben und denkt so, oh Gott, hoffentlich ist jetzt wieder nichts passiert.
1: Irgendwann im März hat er damit aufgehört. Kein Fleck, kein dunkler Rand, kein Spray mehr nötig.
2: Man schläft noch angenehmer, man schläft noch sicherer und hat einfach ein gutes Gefühl, weil man weiß, dass man nicht mit irgendwelchen Chemikalien hier rumarbeiten muss.
1: Mit der Dämmung spart er also nicht nur Heizkosten, vor allem hat er auch was für seine Gesundheit getan.
0: Ja, zweiter Winter ist inzwischen auch durch und der Fleck, der ist nicht zurückgekommen.

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1: Wolkig und oft nass ist es heute Abend. Vor allem im Norden ziehen immer wieder Schauer durch. Dazu sind kurze Gewitter drin. Und im Süden kann es kräftig krachen. In der Nacht wird es hier und da weiter nass. Die Tiefstwerte liegen zwischen 16 und 11 Grad. Morgen dann ein Mix aus Wolken und längeren trockenen Phasen mit maximal 27 Grad.
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2: Noch kein Hundefan? Ich kann euch versprechen, gleich werdet ihr zu einem. Ich bin Melanie Knäppler. Schönen Abend euch.

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1: Also, ich habe ja 2 Katzen zu Hause. Ich überlege aber echt, ob ich mir noch einen Hund anschaffen soll, zur Prävention sozusagen. Eine Chihuahua-Hündin hat ihrer Besitzerin durch beharrliches Pfotenantippen nämlich offenbar eine Brustkrebsdiagnose signalisiert. Tatsächlich, der Hund hat nämlich immer wieder gezielt gegen eine bestimmte Stelle am Körper seiner Halterin getippt, bis die dann gedacht hat, Mensch, das Viech ist so ungewöhnlich beharrlich, muss ich doch mal gucken, und ist zu einem Arzt gegangen. Die anschließende Untersuchung hat dann tatsächlich bestätigt, dass da Brustkrebs ist. Hunde können nämlich durch ihren feinen Geruchssinn offenbar Veränderungen im Körper wahrnehmen, die wir Menschen selbst noch gar nicht bemerken. Ein Beispiel dafür, wie eng die Bindung zwischen Mensch und Tier sein kann. Und doch eigentlich der schönste Grund, sich auch so ein Tierchen anzuschaffen.
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1: Das war's für mich für heute. Ich sag tschüss und wünsche euch noch einen schönen Abend. Wir hören uns aber morgen nochmal wieder, vor dem Wochenende, hier bei Brillux Radio.

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1: Im Studio Gisa Weber. Immer weniger Azubis sind mit ihrer Ausbildung zufrieden. Wie eine Studie des Deutschen Gewerkschaftsbunds zeigt, sind es nur rund 2/3. Viele Azubis klagen über Überstunden und dass sie oft Aufgaben übernehmen müssen, die nichts mit der eigentlichen Ausbildung zu tun haben. Deutschland setzt ein deutliches Zeichen gegen die israelischen Siedlungspläne im Westjordanland. In einer gemeinsamen Erklärung mit Frankreich, Großbritannien und Italien wird ein Stopp des geplanten E1-Siedlungsprojekts gefordert. Israel hatte das Projekt zuletzt zum Bau ausgeschrieben. Bei den schweren Unwettern am Morgen ist auch ein Mann in Thüringen getötet worden. Er wurde von herabfallenden Ästen erschlagen, als er mit seinem Kind auf dem Weg zur Kita war. Das Kind blieb unverletzt. Bereits gestern Abend war in Rheinland-Pfalz eine Frau von einem umstürzenden Baum erschlagen worden. Der SC Freiburg will nach dem Finaleinzug in der Europa League auch diese Saison wieder international mitmischen. Darum geht's heute im Quali-Hinspiel für die Conference League. Die Freiburger sind am Abend zu Gast beim FC Motherwell in Schottland und dabei der klare Favorit.
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1: Allein wenn ich dieses Wort schon ausspreche, bekommen manche Leute schon so ein bisschen Sorge. Barrierefreies Bauen. Ui, das bedeutet ja, Gebäude so zu planen, dass sie möglichst ohne Hindernisse und ohne fremde Hilfe nutzbar sind. Ui, wir müssen ja an so vieles achten. Für Architekten heißt das aber auch, dass der künstlerische Aspekt ja doch ziemlich eingeschränkt wird. Also deswegen haben wir mal mit Jakob Bader aus München gesprochen. Er ist Architekt und du siehst es ein bisschen anders mit dem barrierefreien Bauen, als es die meisten wahrscheinlich tun, oder?
2: Also die Barrierefreiheit, die nimmt schon viele Aspekte aus der Architektur raus, die es auch spannend macht. Ich denke, Ästhetik hat viel mit Spannungen zu tun, mit Kontrasten. Und das Kontrast- und das Spannungsspektrum wird durch Barrierefreiheit kleiner.
1: Ja, und da geht es ja jetzt auch nicht unbedingt darum, zum Beispiel Bäder nachträglich altengerecht zu machen, nee, sondern entsprechend der Vorgaben, Gebäude von vornherein so zu planen, dass sie für alle leicht zugänglich sind.
2: Ja, jeder, der mal mit einem Koffer unterwegs gewesen ist, zum Flughafen oder mit kleinen Kindern an der Hand und mit kleinen Kindern und Einkäufen, der weiß, dass jede Stufe, an jeder kann man stolpern und hinfallen. Alles macht mir das Leben schwerer.
1: Ja, und genau da setzt in die barrierefreie Architektur an, die eben uns alle hilft. Ja, aber genau die hat halt hier und da schon auch Nachteile.
2: Kostet halt ein bisschen mehr. Und so ist die Barrierefreiheit eine Forderung, die natürlich auch, so wie die Energieeinsparung, die Baukosten pushen.
1: Aber, und da kann man ja auch ganz klar sagen, hat es in seinen Architektenaugen auch definitiv Vorteile.
2: Ich denke, es ist einfach ein hohes Gut, wenn es barrierefrei ist und für alle leicht zugänglich ist, das Gebäude und der Raum, den wir erleben, auch der Straßenraum. Gut, dass ich keine hohen Bordsteinkanten mehr habe und auch gerade an den Ecken, die so nieder sind, dass ich wirklich mit meinem Rollkoffer, mit meinem Rollstuhl und mit meinem kleinen Kind von der Straße runterkomme auf den Gehweg.
1: Also Schönheit hat was mit Funktion zu tun. Funktion kann auch schön sein, das können wir uns merken. Das nächste Mal, wenn wir mit vollgepackten Sachen gerade, keine Ahnung, vom Supermarkt nach Hause kommen, vielleicht sogar noch Kind mit auf den Schultern und wir irgendwie versuchen auch nur ansatzweise unfallfrei die Haustür zu treffen. 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
1: Im Studio Gisa Weber. 2 von 3 Azubis sind mit ihrer Ausbildung zufrieden. Das sind so wenige wie noch nie, zeigt der neue Ausbildungsreport des Deutschen Gewerkschaftsbundes. Als große Belastung sehen viele Lehrlinge etwa, dass sie oft Aufgaben übernehmen müssen, die nichts mit der Ausbildung zu tun haben. Deutschland setzt ein deutliches Zeichen gegen die israelischen Siedlungspläne im Westjordanland. In einer gemeinsamen Erklärung mit Frankreich, Großbritannien und Italien wird ein Stopp des geplanten E1-Siedlungsprojekts gefordert. Israel hatte das Projekt zuletzt zum Bau ausgeschrieben. Vor der Landtagswahl in Sachsen-Anhalt sorgt ein CDU-Kommunalpolitiker für Aufsehen. Bernd Pranger aus Stendal hat der AfD 10.000 Euro gespendet und dazu aufgerufen, die Partei zu wählen, schreibt die Süddeutsche Zeitung. Pranger begründet das mit einem angeblichen Linksruck in der CDU. Prinz Harry und seine Frau Meghan wollen offenbar zurück nach Großbritannien. Und zwar schon bis Ende des Monats. Das berichten britische Medien. Die beiden hatten sich 2020 aus dem Königshaus zurückgezogen und waren mit ihren Kindern in die USA gezogen. Das Verhältnis zur königlichen Familie ist seitdem angespannt.
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1: Leute, wir feiern einen 40. Geburtstag jetzt zusammen hier bei Brillux Radio. Und zwar den 40. Geburtstag der Spray-Banane. Und ihr denkt euch, Spray-Banane? Die habt ihr garantiert schon an Museen oder Galerien gesehen. Das ist das Qualitätssiegel der Kunstwelt. Wenn draußen eine Banane dran ist, lohnt sich der Besuch. Und diese Spray-Banane kommt von Thomas Baumgärtel. Und Kollege Daniel Peters hat mit Thomas Baumgärtel über den Bananengeburtstag gesprochen. Daniel, wie wird denn da gefeiert, sag mal?
2: Mit einem Ausstellungsmarathon. Exakt 40 Ausstellungen für 40 Jahre Bananenkunst. Alle gleichzeitig. In Museen, Schlössern, Kirchen, einer Burg, einer Mühle. Alle rund um den Niederrhein. Da ist Thomas Baumgärtel aufgewachsen. Die ersten Bananen hat er 1986 in Nacht- und Nebelaktionen an die Wände von Museen und Galerien in Köln gesprüht. Und ich habe ihn gefragt, ob er es damals für möglich gehalten hätte, 40 Jahre später immer noch Bananen zu sprühen.
3: 40 Jahre lang sowas machen, muss doch langweilig werden oder so. Hätte ich niemals geglaubt. Nee, hätte ich gesagt, nee, 40 Jahre das zu machen nicht.
2: Hat er dann aber doch gemacht und die Banane ist über die Jahre mitgewachsen. Die gibt es inzwischen in unzähligen Varianten.
1: Zum Beispiel?
2: Claudia Schiffer als Banane ist so ein ikonisches Motiv. Oder Baumgärtels Künstlerbananen, alle im Stil anderer Künstler. Eine Beuys-Banane mit Filzhut auf echtem Beuys-Filz, eine Mondrian-Banane, geometrisch aufgeteilt in Rot und Gelb oder eine Christo-Banane, sorgfältig verpackt. Und klar, bei den 40 Geburtstagsausstellungen steht die Banane im Fokus. Es werden aber auch ganz andere Facetten gezeigt. Werke aus der Kindheit und Studienzeit, Landschaftsbilder, Porträts.
3: Sowas hat es wirklich echt noch nie gegeben, dass ein Künstler da 40 Ausstellungen bekommt. Das ist schon echt gigantisch, ne? Und ich finde, das ist selber schon ein Kunstwerk, glaube ich, dieses Projekt.
2: Wer will, kann sich davon bis in den Juli hinein selbst überzeugen.
1: Bekommen die 40 Ausstellungsorte dann jetzt eigentlich auch alle eine Banane oder wie?
2: Natürlich. Das ist bei Baumgärtel Bedingung. Er stellt nirgendwo aus, wo draußen keine Banane dran ist. Und bei der Suche nach den passenden Ausstellungsorten hat er seine Heimat nochmal ganz neu kennengelernt.
3: Damals habe ich aber mich gar nicht ja so für die Kultur so als Jugendlicher. Da hat man ja was anderes gemacht. Da habe ich Sport gemacht, Fußball gespielt, Tennis gespielt und abends in Diskotheken gegangen.
2: Zum Jubiläum jetzt aber Ausstellungen statt Tanzfläche. Denn aus seinen heimlichen Nacht- und Nebelaktionen ist ein weltweit anerkanntes Kunstprojekt geworden.
1: 40 Jahre Spraybanane. Daniel Peters über ein ganz besonderes Kunstjubiläum hier bei uns bei Brillux Radio.
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1: Im Studio Sönke Röhling. Die Bundesanwaltschaft ermittelt gegen einen jungen Mann aus Rheinland-Pfalz, der Jugendliche im Internet zu schweren Straftaten angestiftet haben soll. Der Fall erinnert an den sogenannten White Tiger aus Hamburg, gegen den wegen ähnlicher Fälle gerade der Prozess läuft. Zwei Drittel der Azubis in Deutschland sind mit ihrer Ausbildung unzufrieden. Das zeigt eine Studie des Deutschen Gewerkschaftsbundes. Viele klagen über Überstunden und darüber, dass sie oft Aufgaben übernehmen müssen, die nichts mit der eigentlichen Ausbildung zu tun haben. Deutschland setzt ein deutliches Zeichen gegen die israelischen Siedlungspläne im Westjordanland. In einer gemeinsamen Erklärung mit Frankreich, Großbritannien und Italien wird ein Stopp des geplanten E1-Siedlungsprojekts gefordert. Israel hatte das Projekt zuletzt zum Bau ausgeschrieben. Während sie in Deutschland an Waffensystemen ausgebildet wurden, haben in den vergangenen 4 Jahren offenbar hunderte ukrainische Soldaten desertiert. Das berichtet die Zeit. Sie können in Deutschland jedoch nicht vom Schutzstatus für vertriebene Ukrainer Gebrauch machen. In der Heimat droht ihnen sogar eine Haftstrafe.
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1: Kurze Frage in die Runde. Wie ist das bei euch, wenn draußen die Sonne scheint? Brennt euch das in den Augen oder strahlt euch das in den Augen und ihr denkt, oh, das ist mir zu hell? Bei meinen Augen ist es zum Beispiel nicht so. Ich habe auch ein paar Freunde, bei denen ist es so. Und meine Kollegin Linda Wilmes klärt jetzt mal auf. Linda, du selber hast ja blaue Augen. Kennst du das?
2: Ja, ich kenne das sogar ziemlich gut. Und das ist vielleicht auch die Antwort. Helle Augen können etwas lichtempfindlicher sein als dunkle. Das hat mit dem Melanin zu tun, das Pigment in der Iris. Braune Augen haben mehr Melanin. Das wirkt dann wie ein natürlicher Lichtfilter und schluckt einen Teil des einfallenden Lichts einfach weg, besonders bei starker Sonne oder Scheinwerferlicht. Blaue Augen haben deutlich weniger Melanin und dadurch gelingt dann auch mehr Licht ins Auge und wird auch stärker gestreut. Das empfinden dann viele als Blenden oder Lichtempfindlichkeit.
1: Ist das nur unangenehm oder auch ein echtes Gesundheitsding?
2: Schon auch relevant. Weniger Melanin heißt nämlich, das Auge ist etwas schlechter vor UV-Licht geschützt. Deshalb mein Tipp, gerade bei hellen Augen wirklich auf eine gute Sonnenbrille mit UV-Schutz achten. Gern aber auch polarisiert. Wir Blauäugigen, wir haben auch einen kleinen, aber feinen Vorteil.
1: Welchen denn? Erzähl.
2: Eine Studie aus Liverpool mit 40 Teilnehmern hat belegt, dass Blauäugige nach einer kurzen Eingewöhnung im Dunkeln ein ganz klein wenig früher wieder was sehen können als Braunäugige. Also ein winziger, aber messbarer Vorteil.
1: Also können Blauäugige im Dunkeln besser gucken, wie mit so einem Nachtsichtgerät oder wie?
2: Nee, das nicht. Fürs Sehen im Dunkeln sind ganz andere Faktoren entscheidend. Die Netzhaut, Stäbchenzellen, wie lange sich die Augen an die Dunkelheit gewöhnen und ganz banal natürlich auch, ob die Sehhilfe stimmt.
1: Wie kriegt man das denn jetzt alles zusammen? Empfindlicher im Hellen, ein Hauch Vorteil im Dunkeln, hm?
2: Man kann sich das so vorstellen wie zwei Kameras mit demselben Sensor. Die braunäugige Kamera hat vorne einen eingebauten Sonnenfilter, top bei grellem Licht, aber in fast völliger Dunkelheit kommt minimal weniger an. Die blauäugige Kamera hat diesen Filter kaum. Die sammelt bei weniger Licht einen Tick mehr, ist bei Sonne oder Scheinwerfern aber schneller überstrahlt und geblendet.
1: Heißt für den Alltag also, Blauäugige lieber eine gute Sonnenbrille, Braunäugige sind nicht unverwundbar und wer im Dunkeln schlecht sieht, sollte eher zum Augenarzt gehen, als in den Spiegel zu gucken. Augenfarbe spielt eine Rolle, aber eben nur eine kleine.
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1: Im Studio Sönke Röhling. Die Gasspeicher in Deutschland sind aktuell nur rund zur Hälfte gefüllt. Das sorgt weiter für Kritik. Linksparteichefin Schwertner fordert von Wirtschaftsministerin Reiche, verstaatlichte Gaslieferanten zum Füllen der Speicher zu nutzen. Verbraucherschützer warnen allerdings vor steigenden Preisen. Die Bundesanwaltschaft ermittelt gegen einen jungen Mann aus Rheinland-Pfalz, der Jugendliche im Internet zu schweren Straftaten angestiftet haben soll. Der Fall erinnert an den sogenannten White Tiger aus Hamburg, gegen den wegen ähnlicher Fälle gerade der Prozess läuft. Der Aufbau der Drohnenabwehr in Deutschland wird in den nächsten Jahren eine Daueraufgabe für die Bundespolizei. Das hat Innenminister Dobrindt erklärt. Bei einem Besuch der Fliegerstaffel der Bundespolizei im hessischen Fuldatal sagte er, man müsse sich auf ein Wettrüsten zwischen der eigenen Drohnenabwehr

0: Abwehr und den Angreifern einstellen. Deutschland macht immer mehr Tempo beim Ausbau der Solarenergie. Das gesetzlich festgelegte Ausbauziel für dieses Jahr ist schon jetzt erreicht. Der zuständige Bundesverband befürchtet allerdings, dass der Kurs von Wirtschaftsministerin Reiche dafür sorgen wird, dass die nächsten Ausbauziele verfehlt werden. Der SC Freiburg will auch in dieser Saison wieder international mitmischen. Im Quali-Hinspiel für die Conference League haben die Freiburger am Abend beim FC Motherwell in Schottland mit 3:1 gewonnen.
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1: Pokémon, das müssen wir wahrscheinlich niemandem mehr erklären. Die kennt man aus der Kindheit, vom Schulhof oder aus den ganzen Sammelalben. Trotzdem kurz die Frage in die Runde zu euch. Würdet ihr fast 14 Millionen Euro für eine einzige Karte ausgeben? Für mich ehrlich gesagt sehr schwer vorstellbar, selbst wenn ich die 14 hätte. Aber genau das ist wirklich passiert. Und gleichzeitig finde ich es total spannend, wie aus so einem kleinen Stück Pappe da plötzlich so ein riesiges Kultobjekt wird. Kollege Justin Timpe, du bist auch im Sammelfieber, aber 14 Millionen. Wie kann eine simple Pokémon-Karte so unfassbar wertvoll sein?
2: Ja, ich weiß, es klingt wirklich absurd, dass so ein Stück Pappe so viel kostet wie eine Villa in Malibu oder auch ein echter Picasso. Aber genau so ist es, denn diese Karte gab es nie zu kaufen. Sie wurde 1997, 1998 so ungefähr exklusiv an Gewinner eines Illustrationswettbewerbs in Japan vergeben. Weltweit existieren angeblich nur etwa 40 Exemplare und viele davon, die sind halt beschädigt oder verschwunden. Und eine Karte in perfektem Zustand, wie eben diese, ist ein absolutes Unikat. Kein Kratzer, keine Macke. Sie ist also nicht nur selten, sondern sie ist das beste Exemplar überhaupt, das existiert. Und genau das macht sie eben so wertvoll.
1: Was ist denn das genau für eine Karte? Also welches Pokémon sehen wir?
2: Pikachu. Und ich finde, die Karte ist optisch wirklich wunderschön. Also sie hebt sich deutlich von klassischen Pokémon-Karten ab. Illustrator heißt sie und zeigt Pikachu mit zwei Pinseln in den Pfoten, fast wie so in einem Atelier. Und vor Pikachu liegt ein fertiges Bild von Glumanda, das es scheinbar selbst gemalt hat. Der Stil, der ist total weich, typisch für die späten 90er und der wirkt auch insgesamt sehr kreativ und fröhlich, das Ganze unterlegt mit japanischem Schriftzug.
1: Also zumindest ein schönes Bild, ein schönes Motiv, aber bitte, wer gibt denn so viel Geld für so eine Karte aus?
2: Die rund 14 Millionen Euro, die kommen von AJ Scaramucci, Sohn von Anthony Scaramucci, bekannt als ehemaliger Pressesprecher im Weißen Haus unter Trump. Der scheint aber auch generell auf großer Schatzsuche zu sein und sehr viel Geld auszugeben, denn er interessiert sich neben der Pokémon-Karte wohl auch noch für so ein T-Rex-Skelett oder sogar die Unabhängigkeitserklärung. Viel spannender finde ich aber, dass die Karte von Internetstar Logan Paul versteigert wurde. YouTuber und mittlerweile auch Profi-Wrestler. Er hatte sie 2021 für ungefähr 4,5 Millionen Euro gekauft und sogar bei einem Wrestling-Auftritt um den Hals getragen, geschützt natürlich in einem diamantbesetzten Case. Durch seine Reichweite wurde die Karte einfach noch berühmter und ja, das hat sich gelohnt. Rund 10 Millionen Euro hat er Gewinn gemacht durch die Versteigerung.
1: Das war mal ein Schnäppchen. Am Ende bleibt aber trotzdem so eine Mischung aus Staunen und Kopfschütteln. So ein simples Sammelobjekt, das da plötzlich in Preisregionen von Luxusimmobilien landet, da habe ich schon Fragezeichen in den Augen. Es zeigt aber auf der anderen Seite schon, wie stark Nostalgie und Seltenheit den Wert hochtreiben können. Und ganz ehrlich, faszinierend ist die Geschichte auf jeden Fall.
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1: Im Studio Sönke Röhling. Die Gasspeicher in Deutschland sind aktuell nur zu rund 50% gefüllt. Das ist der niedrigste Stand seit Jahren in einem August. Verbraucherschützer warnen bereits vor möglichen Versorgungsengpässen und steigenden Preisen. Daher könne sich ein Wechsel lohnen. Aus Europa kommt erneut Gegenwind für Israels Siedlungspläne im Westjordanland. Deutschland, Frankreich, Großbritannien und Italien nennen das Vorgehen in einer gemeinsamen Erklärung völkerrechtswidrig. Israel hat zuletzt mehr als 1.000 neue Wohnungen auf Palästinensergebiet zum Bau ausgeschrieben. Zwei Drittel der Azubis in Deutschland sind mit ihrer Ausbildung unzufrieden. Das zeigt eine Studie des Deutschen Gewerkschaftsbundes. Viele klagen über Überstunden und darüber, dass sie oft Aufgaben übernehmen müssen, die nichts mit der eigentlichen Ausbildung zu tun haben. Vor der Landtagswahl in Sachsen-Anhalt sorgt ein CDU-Kommunalpolitiker für Aufsehen. Bernd Pranger aus Stendal hat der AfD 10.000 Euro gespendet und dazu aufgerufen, die Partei zu wählen, schreiben mehrere Zeitungen. Pranger spricht von einem Linksruck der CDU und will die Partei mit seiner Aktion wachrütteln. Der SC Freiburg steht mit einem Bein in der Ligaphase der Conference League. Die Freiburger lagen im Quali-Hinspiel beim FC Motherwell in Schottland zwar noch nicht mal 2 Minuten mit 0:1 hinten, konnten das Spiel aber drehen und setzten sich am Ende mit 3:1 durch.
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1: Sonne und Meer, schön Hotel, hätte ich jetzt auch sehr, sehr gerne bei dem Wetter. Und meine Kollegin Lisa, die hatte vor kurzem genau das. Die hat nämlich ein Hotel gefunden, das einem so das richtige Zuhausegefühl gibt. Und Lisa, ich muss sagen, ich bin ein bisschen neidisch. Du warst nämlich auf Sylt.
2: Oh ja, wirklich eine richtig schöne Insel, by the way. Aber ich war natürlich für uns wegen einer Farbgestaltung da, im Jammerns Südwind. Das ist ein kleines Hotel, 12 Zimmer in Westerland. Und die Besitzer Elisa und Gerrit, die haben das komplett renoviert mit einem klaren Ziel.
3: Ganz wichtig für uns, wir arbeiten viel hier und auch sehr gerne hier. Wir wollten uns selber wohlfühlen, wollten es so haben, wie wir es selber lieben, wie wir uns
2: zu Hause
3: auch gerne vorstellen. Und das, da haben wir einfach gesagt, das machen wir hier und das setzen wir gemeinsam um.
2: Also, das Hotel sollte sich anfühlen wie das eigene Zuhause.
1: Ich finde, das ist ja eigentlich eine richtig gute Idee. Das macht ja so einen Urlaub wahrscheinlich dann nochmal besonderer. Und wie haben Sie das gemacht?
2: Das Wichtigste, neues Farbkonzept. Der ursprüngliche Look passte nicht mehr so ganz.
3: Das Hotel war in so einem klassischen 90er-Jahre-Charme, sage ich jetzt mal. Das heißt, farblich haben wir uns viel bewegt mit Gelb und Weiß. So, das waren eigentlich die Sachen. Und blaue Babyblau-Akzente. Es war gut gepflegt, guter Zustand, aber natürlich optisch und designmäßig in die Jahre gekommen.
2: Also haben Sie überlegt, welche Farben und Materialien Sie selbst gern mögen?
4: Also uns war ganz wichtig, dass wir hier ein gewissermaßen zeitlos gestalten. Wir selber haben total gern die Farbe Grau, Beige, Gräsch.
2: Zeitlos und edel, das beschreibt es am besten, finde ich. Im Frühstücksraum zum Beispiel, da haben wir Wände in Gräsch-Nuancen unterteilt durch weiße Stuckleisten. Dazu noch Lichtspots, die alles schön betonen. Oder ein Bad in dunkelblau mit Holzmöbeln. Im Treppenhaus eine gestreifte Tapete in blau-weiß. Insgesamt einfach super schön.
1: Okay, also da ist hinter jeder Ecke so ein bisschen Inspiration.
2: Ja, das ist wirklich so. Die Gäste lassen sich auch oft für ihr eigenes Zuhause inspirieren, hat mir Gerrit erzählt.
3: Wir haben Leute, die sich hier Fotos machen fürs Moodboard, für zu Hause, für die Renovierung. Und das macht natürlich Spaß, wenn unsere Ideen einfach ankommen bei den Gästen.
2: Fährst in den Urlaub und kommst zurück mit einem Moodboard für dein Zuhause, ist doch perfekt.
1: Also auch so ein Hotel kann eine Interior-Inspiration sein. Auf Sylt ist das auf jeden Fall gelungen.
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1: Im Studio Sönke Röhling. Die Europäische Union erwartet keine Engpässe bei der Gasversorgung im Winter. Die Speicher seien fast zu 2/3 gefüllt, so die EU-Kommission. In Deutschland sind die Speicher dagegen erst zu gut 50% gefüllt. Bis November müssen es laut Gesetz 80% sein. Ein ambitioniertes Ziel, so der Chef der Bundesnetzagentur Müller. Die Bundesanwaltschaft ermittelt gegen einen jungen Mann aus Rheinland-Pfalz, der Jugendliche im Internet zu schweren Straftaten angestiftet haben soll. Der Fall erinnert an den sogenannten White Tiger aus Hamburg, gegen den wegen ähnlicher Fälle gerade der Prozess läuft. 2/3 der Azubis in Deutschland sind mit ihrer Ausbildung unzufrieden. Das zeigt eine Studie des Deutschen Gewerkschaftsbundes. Viele klagen über Überstunden und darüber, dass sie oft Aufgaben übernehmen müssen, die nichts mit der eigentlichen Ausbildung zu tun haben. Ein rumänischer Kampfjet hat eine mit Sprengstoff beladene Seedrohne zerstört. Sie sei mehrere hundert Meter von einem rumänischen Gasfeld im Schwarzen Meer entfernt getroffen worden, heißt es von der Regierung in Bukarest. Wer die Drohne losgeschickt hat, ist bislang noch unklar. Der SC Freiburg hat das Quali-Hinspiel für die Conference League beim FC Motherwell in Schottland mit 3:1 gewonnen. Abwehrs Matthias Ginter war der entscheidende Mann mit einem Doppelpack. Nächste Woche können die Breisgauer dann zu Hause den Einzug in die Ligaphase perfekt machen.
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1: Wer ein älteres Haus besitzt, erbt oder auch kauft, der kommt um das Thema Dämmung nicht drumherum. Die Fragen, die dann aufkommen, sind immer dieselben. Soll ich das wirklich machen? Bringt das tatsächlich so viel? Weil ja, eine Dämmung, die kostet erstmal und das ist nicht gerade wenig. Mein Kollege Daniel Peters wollte deshalb wissen, was genau sich durch eine Fassadendämmung verändert. Daniel, gibt es einen spürbaren Vorher-Nachher-Effekt?
2: Ja, den gibt es. Schauen wir uns ganz konkret an. Bei Tobias. Der hat sich 2019 eine Eigentumswohnung in Frankfurt gekauft. 80 Quadratmeter, 3 Zimmer, Haus Anfang der 60er gebaut, ohne Dämmung. Ist viel Liebe reingeflossen, aber auch mindestens genauso viel Energie rausgeflossen.
3: Merkte man doch gerade, wenn man dann mal November, Dezember im Wohnzimmer auf der Couch liegt und es sich gemütlich macht, eine Runde Fernseh schauen will, eine Decke musste man sich eigentlich immer greifen. Das ist so eine Grundkühle irgendwie da, selbst wenn du eben heizt.
2: Im Spätsommer 2024 hat die Eigentümergemeinschaft dann entschieden, wir dämmen. Mineralwolle, 12 cm rund ums Haus.
1: Okay, das ist jetzt aber gerade mal so dick wie so ein Packerl Taschentücher. Hat es wirklich was gebracht?
2: Ja, tatsächlich hat Tobias das schon gemerkt, als rund ums Haus noch Baustelle war. Die Handwerker hatten gerade die nackten Dämmplatten angebracht.
3: So ein Zugluftgefühl, was ich trotz geschlossener Fenster, trotz geschlossener Türen sonst immer verspürt habe, war ab dem Moment, wo außen die Dämmplatten installiert waren, war das verschwunden.
2: Noch kein Putz an der Wand, noch keine Farbe und trotzdem die Zugluft weg.
1: Und wie sieht's jetzt aus? Lohnt sich das auch finanziell?
2: Klar, das ist natürlich die entscheidende Frage. Mhm. Tobias war einer der Treiber in der Eigentümergemeinschaft und er sagt, die Skepsis, die war schon groß. Einige dachten, das kostet am Ende nur und bringt nichts. Tja, und inzwischen sagen die nichts mehr. Tobias selbst merkt das an seinem Heizverhalten.
3: Ich habe sie in der Tat meistens jetzt nicht mehr auf 4, sondern auf 3 stehen, weil es einfach deutlich ausreicht. Und vor allem, und das war mir besonders wichtig, das Wohngefühl in meinem Wohnzimmer ist einfach deutlich gestiegen. Und ja, ich mochte die Wohnung von Anfang an, aber seitdem wir installiert haben, mag ich meine Wohnung noch mehr.
2: Und bei den Energiepreisen ist das nicht nur ein Gefühl, sondern vor allem auch mehr Geld in der Tasche.
1: Ja, die Decke auf der Couch, vor allem so im November, Dezember, die braucht Tobias jetzt nicht mehr so häufig. Daniel Peters über den Vorher-Nachher-Effekt einer Fassadendämmung. Danke dir.
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1: Im Studio Sönke Röhling. Die Gasspeicher in Deutschland sind aktuell nur rund zur Hälfte gefüllt. Das sorgt weiter für Kritik. Linksparteichefin Schwertner fordert von Wirtschaftsministerin Reiche, verstaatlichte Gaslieferanten zum Füllen der Speicher zu nutzen. Verbraucherschützer warnen allerdings vor steigenden Preisen. Der Aufbau der Drohnenabwehr in Deutschland wird in den nächsten Jahren eine Daueraufgabe für die Bundespolizei. Das hat Innenminister Dobrindt erklärt. Bei einem Besuch der Fliegerstaffel der Bundespolizei im hessischen Fuldatal sagte er, man müsse sich auf ein Wettrüsten zwischen der eigenen Drohnenabwehr und den Angreifern einstellen. Der Deutsche Städtetag fordert die Einführung einer Pflegevollversicherung. Die Kommunen stünden aktuell komplett an der Wand, weil sie einspringen müssten, wenn Senioren die Heimplätze nicht mehr selbst bezahlen können, so Städtetagspräsident Jung in der Neuen Osnabrücker Zeitung. Die Bundesanwaltschaft ermittelt gegen einen jungen Mann aus Rheinland-Pfalz, der Jugendliche im Internet zu schweren Straftaten angestiftet haben soll. Der Fall erinnert an den sogenannten White Tiger aus Hamburg, gegen den wegen ähnlicher Fälle gerade der Prozess läuft. Der SC Freiburg steht mit einem Bein in der Ligaphase der Conference League. Die Freiburger lagen im Quali-Hinspiel beim FC Motherwell in Schottland zwar noch nicht mal 2 Minuten mit 0:1 hinten, konnten das Spiel aber drehen und setzten sich am Ende mit 3:1 durch.
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